0: Justizministerium macht den 94-Jährigen für den Abschuss von Flugzeugen durch Kubas Luftwaffe vor 30 Jahren verantwortlich. Dabei starben US-Amerikaner. Castro war damals Verteidigungsminister. Kuba weist die Anklage zurück. Es handle sich um eine politische Aktion ohne jegliche rechtliche Grundlage. In Murnau fahndet die Polizei nach einem mutmaßlichen Räuber. Der Unbekannte hat in einer Privatwohnung einen Mann mit einer Waffe bedroht und mit Schlägen erheblich am Kopf verletzt. Anschließend flüchtete er mit Beute. Das Opfer hatte den Angreifer in seine Wohnung gelassen, weil er ihm etwas verkaufen wollte. Der SC Freiburg hat ganz groß geträumt vom Titel in der Fußball-Europa League. Doch die Breisgauer sind im Finale von Istanbul dann doch ziemlich chancenlos gewesen. Gegen Aston Villa aus der englischen Premier League gab es eine 0:3-Niederlage. Freiburgs Trainer Julian Schuster bei RTL.
1: Es hat leider nicht gereicht. Wir werden mit Sicherheit mit ein paar Tage Abstand, mit ein bisschen Zeit, werden wir das reflektieren können, was wir dann geleistet haben, was wir eben ja, mit unseren Fans dann eben auch gemeinsam erreicht haben. Aber für den Moment bewegt die Trauer.
0: Der Trainer von Aston Villa, Unai Emery, machte seinem Ruf als Europa-League-Spezialist erneut alle Ehre. Für den Spanier ist es bereits der 5. Triumph im zweithöchsten europäischen Wettbewerb mit dem 3. Verein.
2: Das Wetter.
0: Die Schauer klingen ab, die Wolken werden weniger, teilweise klart der Himmel auf. Nur am Alpenrand gibt's noch einzelne Schauer. Die Temperaturen sinken auf 11 bis 5 Grad. Tagsüber bekommen wir einen Mix aus Wolken und Sonne. Dazu entstehen vor allem im Osten noch einzelne Schauer, im Bergland auch schwache Gewitter. Nachmittags und gegen Abend setzt sich zusehends die Sonne durch. Die Höchstwerte erreichen 17 bis 23 Grad. Von Freitag bis über das Pfingstwochenende hinaus scheint nahezu durchgehend die Sonne.
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1: Ich bin Moritz Einzel. Nach dem Einsturz eines Hauses in der sächsischen Stadt Görlitz ist in den Trümmern die Leiche einer Frau gefunden worden. Es handele sich um eine zuvor vermisste, 25 Jahre alte rumänische Touristin, teilte die Polizei mit. Nach den anderen beiden Vermissten werde weiter gesucht. Das Haus in Görlitz, in dem sich Miet- und Ferienwohnungen befanden, war am Montagabend eingestürzt. Vieles spricht für eine Gasexplosion. Die Berliner Klinik Charité hat auch die Familienangehörigen eines am Ebola-Virus erkrankten US-Amerikaners aufgenommen. Seine Frau und 3 Kinder wurden aus der Demokratischen Republik Kongo nach Berlin gebracht. Das Bundesgesundheitsministerium teilte mit, Deutschland komme damit einem Hilfeersuchen der US-Behörden nach. Seit Jahren wird über eine Neuregelung der Organspende in Deutschland debattiert. Der frühere Gesundheitsminister Lauterbach hat sich jetzt erneut für die Einführung der sogenannten Widerspruchslösung ausgesprochen, dass man der Organspende also aktiv widersprechen muss. Der Rheinischen Post sagte Lauterbach, diejenigen, die im Bedarfsfall bereit wären, ein Spenderorgan zu nehmen, seien seiner Ansicht nach auch moralisch in der Pflicht, potenzielle Spender zu sein. Der Bund steigt beim deutsch-französischen Rüstungskonzern KNDS ein. Nach Informationen mehrerer Nachrichtenagenturen sollen beim geplanten Börsengang zunächst 40% erworben werden. Binnen 3 Jahren soll der Anteil auf 30% sinken. KNDS stellt Waffensysteme wie zum Beispiel den Kampfpanzer Leopard 2 her. Der Traum vom ersten Europapokaltitel ist für den SC Freiburg geplatzt. Der Fußball-Bundesligist aus dem Breisgau verlor das Europa-League-Finale von Istanbul gegen Aston Villa klar mit 0:3. Der Spielbericht von David Riemer.
2: Lange hielt Freiburg gut mit, doch ein Doppelschlag kurz vor der Pause schockte die Breisgauer. Spätestens nach dem 0:3 in der zweiten Halbzeit war die Partie dann entschieden. Zum ersten Mal erreichten die Freiburger ein internationales Endspiel. Statt Champions League spielen die Freiburger in der kommenden Saison in der Conference League. Aston Villa-Coach Emery wurde seinem Ruf als Europa-League-Spezialist gerecht. Mit dem jüngsten Erfolg gewann der Spanier den Wettbewerb bereits zum 5. Mal.
0: Das Wetter.
1: Die Schauer klingen ab, die Wolken werden weniger, teilweise klart der Himmel auf. Nur am Alpenrand gibt's noch einzelne Schauer. Die Temperaturen sinken auf 11 bis 5 Grad. Tagsüber bekommen wir einen Mix aus Wolken und Sonne. Dazu entstehen vor allem im Osten noch einzelne Schauer, im Bergland auch schwache Gewitter. Nachmittags und gegen Abend setzt sich zusehends die Sonne durch. Die Höchstwerte erreichen 17 bis 23 Grad. Von Freitag bis über das Pfingstwochenende hinaus scheint nahezu durchgehend die Sonne.
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1: Ich bin Moritz Einzel. Der Bundestag hat einiges vor. Unter anderem stimmt das Parlament heute Abend über eine Senkung der Ticketsteuer im Flugverkehr zum 1. Juli ab. Der Bundestag will außerdem den Weg freimachen für die weitere Planung von Milliardenprojekten bei der Bahn. Abgestimmt werden soll auch über die Einführung eines digitalen Führungszeugnisses. Nach dem Hauseinsturz im sächsischen Görlitz haben Einsatzkräfte in den Trümmern die Leiche einer Frau gefunden. Nach Polizeiangaben handelt es sich um eine zuvor vermisste 25-jährige Touristin aus Rumänien. Nach den anderen beiden Vermissten werde weiterhin gesucht. Das Haus war am Montagabend eingestürzt. Die Ursache könnte eine Gasexplosion gewesen sein. Im Iran-Krieg gibt es möglicherweise Anzeichen für eine neue Eskalation. Der iranische Parlamentspräsident hat gesagt, offene und verdeckte Bewegungen der USA und Israels würden zeigen, dass diese eine neue Runde des Krieges anstrebten. Medienberichten zufolge sollen sich US-Präsident Trump und Israels Regierungschef Netanyahu aber nicht einig sein, wie es weitergeht. Es soll ein hitziges Telefonat gegeben haben. In Murnau fahndet die Polizei nach einem mutmaßlichen Räuber. Der Unbekannte hat in einer Privatwohnung einen Mann mit einer Waffe bedroht und mit Schlägen erheblich am Kopf verletzt. Anschließend flüchtete er mit Beute. Das Opfer hatte den Angreifer in seine Wohnung gelassen, weil er ihm etwas verkaufen wollte. Klare Sache im Europa-League-Finale. Die Fußballer des SC Freiburg haben das bisher größte Spiel ihrer Vereinsgeschichte verloren. Aston Villa aus der englischen Premier League war im Endspiel von Istanbul zu stark und gewann mit 3:0 gegen die Freiburger. Deren Torwart Noah Atubulu sagte bei RTL:
2: Um ehrlich zu sein, will ich jetzt nicht wieder sagen, wir können stolz sein, dass wir es so weit geschafft haben und wir sind bis ins Finale gekommen, weil wir wollten ganz klar dieses Finale gewinnen. Ich wollte dieses Finale gewinnen. Ich bin sehr enttäuscht und wir sind insgesamt sehr, sehr enttäuscht. Ich will uns als Freiburg gar nicht kleinreden, weil wir bis hierhin eine sehr, sehr gute Europa-League-Saison gespielt haben.
1: Der Trainer von Aston Villa, Unai Emery, feiert bereits den 5. Europa-League-Triumph mit dem 3. Verein.
0: Das Wetter.
1: Tagsüber bekommen wir einen Mix aus Wolken und Sonne. Dazu entstehen vor allem im Osten Bayerns noch einzelne Schauer, im Bergland auch schwache Gewitter. Nachmittags und gegen Abend setzt sich zusehends die Sonne durch. Die Höchstwerte erreichen 17 bis 23 Grad. Von Freitag bis über das Pfingstwochenende hinaus scheint nahezu durchgehend die Sonne.
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1: Ich bin Moritz Einzel. Guten Morgen. Nach dem Einsturz eines Hauses in der sächsischen Stadt Görlitz ist in den Trümmern die Leiche einer Frau gefunden worden. Es handele sich um eine zuvor vermisste 25 Jahre alte rumänische Touristin, teilte die Polizei mit. Nach den anderen beiden Vermissten werde weiter gesucht. Das Haus in Görlitz, in dem sich Miet- und Ferienwohnungen befanden, war am Montagabend eingestürzt. Vieles spricht für eine Gasexplosion. Die Berliner Klinik Charité hat auch die Familienangehörigen eines am Ebola-Virus erkrankten US-Amerikaners aufgenommen. Seine Frau und drei Kinder wurden aus der Demokratischen Republik Kongo nach Berlin gebracht. Das Bundesgesundheitsministerium teilte mit, Deutschland komme damit einem Hilfeersuchen der US-Behörden nach. Seit Jahren wird über eine Neuregelung der Organspende in Deutschland debattiert. Der frühere Gesundheitsminister Lauterbach hat sich jetzt erneut für die Einführung der sogenannten Widerspruchslösung ausgesprochen, dass man der Organspende also aktiv widersprechen muss. Der Rheinischen Post sagte Lauterbach, diejenigen, die im Bedarfsfall bereit wären, ein Spenderorgan zu nehmen, seien seiner Ansicht nach auch moralisch in der Pflicht, potenzielle Spender zu sein. Der Bund steigt beim deutsch-französischen Rüstungskonzern KNDS ein. Nach Informationen mehrerer Nachrichtenagenturen sollen beim geplanten Börsengang zunächst 40% erworben werden. Binnen 3 Jahren soll der Anteil auf 30% sinken. KNDS stellt Waffensysteme wie zum Beispiel den Kampfpanzer Leopard 2 her. Der Traum vom ersten Europapokaltitel ist für den SC Freiburg geplatzt. Der Fußball-Bundesligist aus dem Breisgau verlor das Europa-League-Finale von Istanbul gegen Aston Villa klar mit 0:3. Der Spielbericht von David Riemer.
2: Lange hielt Freiburg gut mit, doch ein Doppelschlag kurz vor der Pause schockte die Breisgauer. Spätestens nach dem 0:3 in der zweiten Halbzeit war die Partie dann entschieden. Zum ersten Mal erreichten die Freiburger ein internationales Endspiel. Statt Champions League spielen die Freiburger in der kommenden Saison in der Conference League. Aston Villa-Coach Emery wurde seinem Ruf als Europa-League-Spezialist gerecht. Mit dem jüngsten Erfolg gewann der Spanier den Wettbewerb bereits zum 5. Mal.
0: Das Wetter.
1: Tagsüber bekommen wir einen Mix aus Wolken und Sonne. Dazu entstehen vor allem im Osten Bayerns noch einzelne Schauer, im Bergland auch schwache Gewitter. Nachmittags und gegen Abend setzt sich zusehends die Sonne durch. Die Höchstwerte erreichen 17 bis 23 Grad. Von Freitag bis über das Pfingstwochenende hinaus scheint nahezu durchgehend die Sonne.
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1: Ich bin Helen Martin. Guten Morgen. Der Bundestag hat einiges vor. Unter anderem stimmt das Parlament heute Abend über eine Senkung der Ticketsteuer im Flugverkehr zum 1. Juli ab. Der Bundestag will außerdem den Weg freimachen für die weitere Planung von Milliardenprojekten bei der Bahn. Und abgestimmt werden soll auch über die Einführung eines digitalen Führungszeugnisses. Der Bund steigt wohl beim deutsch-französischen Rüstungskonzern KNDS ein. Laut mehreren Berichten sollen erstmal 40% erworben werden. Innerhalb von 2 bis 3 Jahren soll der Anteil auf 30% sinken, heißt es. KNDS stellt Waffensysteme wie zum Beispiel den Kampfpanzer Leopard 2 her. Nach dem Hauseinsturz im sächsischen Görlitz haben Einsatzkräfte in den Trümmern die Leiche einer Frau gefunden. Laut Polizei handelt es sich um eine zuvor vermisste 25-jährige Touristin aus Rumänien. Nach den anderen beiden Vermissten wird weiterhin gesucht. Das Haus war am Montagabend eingestürzt, womöglich war es eine Gasexplosion. Der Berg ruft, heißt es ab heute wieder in Erlangen. Die Erlanger Bergkirchweih startet und der neue Oberbürgermeister Follett freut sich riesig.
2: Unter diesen wunderschönen, über 100 Jahre alten Eichen und Laubbäumen ein kühles Bier zu genießen, schöne Musik zu hören und vielleicht auch was Leckeres zu essen. Was Schöneres kann es auf der Welt nicht geben.
1: Um 17 Uhr geht's heute los. Die Bergkirchweih dauert bis zum 1. Juni. Der SC Freiburg hat ganz groß geträumt vom Titel in der Europa League. Doch die Fußballer aus dem Breisgau sind im Finale von Istanbul chancenlos gewesen. Gegen Aston Villa gab es eine 0:3 Niederlage. Der Spielbericht von Moritz Einzel.
3: Rund 40 Minuten lang hat Freiburg gut mitgehalten in diesem Finale um Europas zweithöchsten Vereinspokal. Aber kurz vor der Pause Aston Villa mit dem Doppelschlag. Thielemans traf traumhaft zum ersten, Buendia noch schöner zum zweiten. Nach einer knappen Stunde Rodgers mit dem 3:0, das ging dann viel zu einfach. Aston Villa holt erstmals seit 1982 wieder einen Europapokal nach Birmingham. Und in Freiburg wird trotz Finalpleite bald der Stolz überwiegen, so weit gekommen zu sein.
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4: Das sind die Themen der Lokalnachrichten um 5:30. Startschuss für Bürgerbeteiligung zur neuen Stromtrasse. Entwarnung für Geflügelhalter im nördlichen Landkreis Mühldorf. Millionenförderung für Schulen und Kitas im Landkreis Mühldorf. Brückenbau blockiert Kreisstraße bei Rechtmehring. Mehr zu diesen Themen um 5:30.
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1: Heute wechseln sich Wolken und Sonne ab. Besonders im Osten entstehen noch einmal einzelne Schauer. Im Bergland auch schwache Gewitter. Gegen Abend lösen sich die Quellwolken auf und neben hohen Wolkenfeldern setzt sich die Sonne durch. Die Temperaturen steigen auf 17 bis 23 Grad. Von morgen bis über das Pfingstwochenende herrscht sonniges und warmes Frühsommerwetter.
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5: Ja, um genau 6:03. Wunderschönen guten Morgen, liebe Verkehrsteilnehmer. Wir haben eine Meldung von der A93 und zwar Rosenheim Richtung Kiefersfelden bei Oberaudorf und Brandenburg. Da liegt ein totes Reh. Bitte Vorsicht in diesem Bereich. Ansonsten haben wir nichts für Sie, egal wo Sie unterwegs sind. Ich wünsche Ihnen eine gute und vor allem störungsfreie Fahrt. Kommen Sie gut und gesund an Ihr Ziel.
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5: Guten Morgen. Ja, ausgeträumt der Traum vom Europapokal-Sieg für den SC Freiburg. Ui, war eine klare Sache, gell? Das hätte auch noch höher ausgehen können. Die haben noch einige Chancen liegen lassen. Aber trotzdem, Freiburg kann stolz sein. Das wird natürlich Teil unseres Sporttelegramms. Wir haben den Mondkalender in dieser Stunde und wir schauen, was in den letzten Stunden so los war. Mein Name ist Thomas Föckersberger und der Föcke sagt einen wunderschönen guten Morgen.

0: Nicole, was ich dir noch sagen wollte. Wunderschönen guten Morgen an diesem Donnerstagmorgen um 6:12 Uhr. Ja, jetzt kommen wir zu einem Punkt. Jetzt geht's wieder los. Pfingsten steht vor der Haustür und alles rennt in den Urlaub. 14 Tage Zeit, mal ein paar Tage zu entspannen. Aber dann geht's meistens schon los mit, sagen wir mal, wenn Sie im Auto unterwegs sind, mit Stau. Auf alle Fälle mit Stau Richtung Süden. Und dann könnte es sein, dass Sie stundenlang im Stau stehen. Ja, wie vertreibt man sich da die Zeit? Diese Gedanken haben wir uns einfach mal gemacht und haben nachgefragt, und zwar in Waldkraiburg.
1: Also wir fahren selten große Strecken mit dem Auto, da wir nicht im Stau stehen wollen.
2: Ja, so iPad-Film schauen.
3: Musik hören, ja. Podcast hören, ja, Dinge, die ich dann im Stau ganz gern mache.
4: Und miteinander Witze erzählen.
5: Wenn es wirklich ein Stehstau ist, dann würde ich irgendwie meine E-Mails machen zum Beispiel, also arbeiten am Handy.
6: Einfach mal die Ruhe genießen.
1: Wenn wir im Stau stehen, dann rasten eigentlich alle im Auto aus. Also da hätten wir auch gerne selber Tipps.
0: Ja genau, die Tipps wären jetzt genau das Richtige. Wenn Sie einen Tipp für uns haben und sagen, ja, das würde ich im Stau machen, dann können Sie gerne eine WhatsApp, entweder Sprachnachricht oder Textnachricht schicken unter der 0159 036 018 und die 30. Wie vertreiben Sie sich Ihre Zeit im Stau?

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6 Uhr und 54 Minuten, 6 Minuten noch bis Ralf Stenger und den ersten Nachrichten aus der Region an diesem Tag. Ja, und nicht vergessen, Pfingstwochenende ist natürlich auch wieder für Wahlfahrer ein begehrtes Ziel, Altötting. Und darüber werden wir natürlich auch im ISC-Wecker noch ausführlich berichten. Wie gesagt, um 9:30 jetzt das Wichtigste aus der Region mit Ralf Stenger und den Lokalnachrichten. In der nächsten halben Stunde gibt's dann die Welt des Sports.

0: Bevor wir in die Lokalnachrichten gehen, noch eine gute Meldung von der A93 zwischen Rosenheim und Kiefersfelden. Das tote Reh bei Brandenburg wurde entfernt. Sie haben da wieder Freifahrt. Was sonst noch verkehrstechnisch los ist, das erfahren Sie gleich nach den Lokalnachrichten. Und Ralf Stenger, der Blick zur Uhr. Es ist 6:29 Uhr, kurz vor 6:30.
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2: Mit Ralf Stenger, guten Morgen. Die Planung für die Energiewendeleitung im heimischen Chemiedreieck erreicht die nächste Stufe. Der Netzbetreiber TenneT plant eine große Stromtrasse sowie zwei Umspannwerke bei Simbach und Burghausen. Die Regierung von Oberbayern prüft nun die möglichen Standorte. Die genauen Unterlagen dazu liegen ab sofort in den betroffenen Rathäusern und im Internet zur Ansicht bereit. Bürger können die Akten studieren und ihre Stellungnahmen direkt per E-Mail an die Bezirksregierung schicken. Die neue Leitung soll das Stromnetz stabilisieren und die regionale Energieversorgung langfristig absichern. Die Überwachungszone für die ansteckende Newcastle-Krankheit im Norden des Landkreises Mühldorf ist aufgehoben. Das zuständige Landratsamt hat diese Maßnahme beendet. In den Gemeinden Oberbergkirchen und Buchbach bleibt die Situation jedoch angespannt. Die dortigen Schutzbereiche und die strenge Stallpflicht gelten unverändert weiter. Das Veterinäramt bittet Sie als Tierbesitzer um eine sofortige Anmeldung Ihres Geflügels. Das betrifft alle noch nicht registrierten Tiere. Entsprechende Formulare und genaue Übersichtskarten finden Sie direkt auf der Internetseite der Kreisbehörde. Der Landkreis Mühldorf bekommt fast 19,5 Millionen Euro vom Freistaat Bayern. Das Geld ist für den Bau und die Sanierung von Bildungsstätten gedacht. Der Landtagsabgeordnete Sascha Schnürer gab diese finanzielle Unterstützung bekannt. Er lobte die fortwährenden Investitionen der Kommunen und die Jugend. Den größten Teil an den Mitteln sichert sich das Sonderpädagogische Förderzentrum Aschau im Waldwinkel. Dort fließen mehr als 6,4 Millionen Euro für den Neubau samt Sportanlagen. Auch die Gymnasien in Gars, Mühldorf und Waldkreiburg profitieren von kräftigen Zuschüssen für ihre anstehenden Erweiterungen. Zudem erhalten zahlreiche Gemeinden im Landkreis wertvolle finanzielle Hilfe für ihre Kinderbetreuung und Grundschulen. Autofahrer im Bereich Recht-Mehring müssen sich auf Umwege einstellen. Der Landkreis Mühldorf erneuert eine Brücke über den Nasenbach. Die Arbeiter passen dabei auch die Fahrbahn an das neue Bauwerk an. Die Kreisstraße 43 wird deshalb komplett gesperrt. Das betrifft die Strecke zwischen der Dorfstraße und Weitholz. Die Bauarbeiten beginnen in Kürze. Sie dauern voraussichtlich bis in den späten Sommer hinein. Eine Umleitung ist für beide Fahrtrichtungen eingerichtet und deutlich beschildert. Die alternative Route führt unter anderem über Freimähring und Albaching. Das Landratsamt Mühldorf bittet um Verständnis für die anstehenden Verkehrsbehinderungen.
0: Dankeschön, Ralf, für die ersten Lokalnachrichten des Tages. Ja, schauen wir aufs Wetter. Heute kann es noch wechselhaft sein im ISC Radioland. Örtlich kann auch Regen und Gewitter kommen und die Temperaturen, na ja, 18 bis 23 Grad. Deutlich besser wird es dann morgen am Freitag. Da kommt mehr Sonne als Wolken und die Temperaturen steigen auf 24 bis 27 Grad. Und noch schöner wird es dann am Samstag und das sind dann bis 30 Grad möglich.
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0: Der Verkehrsservice auf Radio ISW. Wir haben es vorher gerade kurz gemeldet. Auf der A93, das tote Reh wurde entfernt auf der Strecke zwischen Rosenheim und Kiefersfelden. Ansonsten haben wir keine Verkehrsstörungen. Blitzer sind uns momentan auch keine bekannt. Egal, wo Sie unterwegs sind, ich wünsche Ihnen eine gute und vor allem störungsfreie Fahrt. Kommen Sie gut und sicher an Ihr Ziel.

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1: Um 6.36 Uhr, ja, der Traum ist ausgeträumt für den SC Freiburg. Es gab gestern eine Niederlage im Europa League Finale von Istanbul, 3:0, da ging gar nichts. Hätte auch höher ausfallen können, aber man wird trotzdem stolz sein.
2: Rund 40 Minuten lang hat Freiburg gut mitgehalten in diesem Finale um Europas zweithöchsten Vereinspokal. Aber kurz vor der Pause Aston Villa mit dem Doppelschlag. Thielemans traf traumhaft zum ersten, Buendia noch schöner zum zweiten. Nach einer knappen Stunde Rodgers mit dem 3:0, das ging dann viel zu einfach. Aston Villa holt erstmals seit 1982 wieder einen Europapokal nach Birmingham. Trainer Unai Emery feiert schon den 5. Europa-League-Sieg mit dem 3. Verein. Und in Freiburg wird trotz Finalpleite bald der Stolz überwiegen, so weit gekommen zu sein. Moritz Einzel, Sportredaktion.
1: Danke dir, Moritz. Und heute ist auf alle Fälle ein Empfang in Freiburg geplant. Egal, ob sie jetzt gewonnen haben oder nicht, da werden Tausende von Leuten erwartet und werden die Mannschaft feiern. Sie haben sich's verdient, weil wer zieht schon in ein Europa League Finale ein? Nächstes Mal dann mit mehr Glück klappt's vielleicht.
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Die Rebellen in der Nacht um 6 Uhr und 46 Minuten, 14 Minuten vor 7, gleich in wenigen Augenblicken gibt's den aktuellen Mondkalender für den heutigen Tag und der schaut eigentlich ganz positiv aus. Also wir werden das gleich erfahren. Im ISC-Wecker an diesem Donnerstagmorgen. Mein Name ist Thomas Völkersberger und der Völki sagt wunderschönen guten Morgen. Langsam aufstehen.

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1: Ja, es ist gut möglich, dass Sie heute schon ganz früh aufgewacht sind, und zwar durch das Zwitschern der Vögel und weil die Mondpause auch langsam zu Ende geht. Wir haben heute zunehmend Mond im Löwen, und die Mondpause, ja, die dauert noch bis um 10 vor 3 Nachmittag, aber jetzt merkt man schon, dass sie schwächer wird. Schauen wir aufs Zuhause. Lüften Sie heute gut durch, mehr muss gar nicht sein. Sollte es regnen, die Fenster nicht zu lange offen lassen, damit Wände, Möbel und Textilien keine Feuchtigkeit anziehen. Also Sie haben es ja gehört im Wetterbericht, es ist teilweise stellenweise örtlich schon möglich, dass es regnet. Ja, diese Mondkonstellation ist perfekt dafür, um Ihre Obstbäume zu veredeln. Sie werden dadurch vermehrt um spezielle Sorteneigenschaften auf einem wichtigen Wurzelstock zu übertragen. Sie brauchen dafür ein scharfes Veredelungsmesser, Bast oder Gummi zum Fixieren und Baumwachs zum Verschließen der Wunden. Schauen wir auf die Fitness. Tägliche Bewegung ist wichtig und wird mit zunehmendem Alter immer wichtiger vor allem. Die Ausrede, ich habe keine Zeit, lassen wir nicht gelten. Für ein paar Minuten spazieren gehen oder 10 Minuten Gymnastik am offenen Fenster, die hat eigentlich jeder Zeit. Zur Not stellen Sie oder stehen Sie einfach 10 Minuten früher auf, überwinden Sie Ihren inneren Schweinehund. Schauen wir auf die Ernährung. An Fruchttagen wie heute tut es gut, sich hauptsächlich von Obst zu ernähren. Erdbeeren und Rhabarber haben Saison und ja, naschen Sie sich einfach satt. Und was gelingt heute besonders gut? Heute ist ein guter Zeitpunkt, um zu sporteln und Fitness-Tipps zu beherzigen. Das sagt für heute der Mond.

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1: Ich bin Helen Martin. Guten Morgen. Die Bundesregierung steigt beim deutsch-französischen Rüstungskonzern KNDS ein. Das ist der Hersteller des Leopard 2 Panzers. Erstmal will der Bund 40% der Anteile übernehmen. Innerhalb von 3 Jahren soll der Anteil dann auf 30% sinken. Wie viel der Einstieg kostet, entscheidet sich beim geplanten Börsengang von KNDS. Der Wert des Unternehmens wird auf 20 Milliarden Euro geschätzt. Der Bundestag will heute über eine Änderung des Luftverkehrssteuergesetzes entscheiden. Ab Juli soll die Ticketsteuer gesenkt werden. Mehr dazu von Ursula Winkler.
2: Im vergangenen Jahr gingen die allermeisten besteuerten Tickets, 80%, für Flüge in Europa raus. Hier soll die Steuer um 2,50 Euro sinken. Entsprechend mehr Reduzierung gibt's bei Mittelstrecken- und bei Langstreckenflügen. Die Absenkung soll bei den Passagieren ankommen, könnte aber durch andere Preiselemente wieder schrumpfen. So hat die Branche Zuschläge und Gebühren etwa für Kerosin oder Umbuchungen seit dem Beginn des Irankriegs stark erhöht.
1: Morgen gehen ja die Pfingstferien los und dann steht noch das lange Pfingstwochenende an. Und das heißt, die Straßen werden voll. Laut dem ADAC kann es vor allem am 30. Mai besonders viel Stau geben. Da ist nämlich die Brennerautobahn wegen einer Demo 8 Stunden lang gesperrt. Und auch die bayerischen Flughäfen rechnen mit hohem Andrang. Deshalb empfiehlt der Münchner Flughafen allen, die mit dem Auto kommen, vorher online einen Parkplatz zu buchen. Bevor es rein in die Arbeit geht, nochmal kurz das Handy checken oder bevor man in die Bahn steigt oder während man in der Bahn sitzt. Das kennen bestimmt viele. Laut einer Umfrage der IU Internationalen Hochschule checkt die große Mehrheit der Menschen in Deutschland mindestens einmal pro Stunde ihr Smartphone, auch ohne Benachrichtigung. Bei Jugendlichen sind es sogar über 90%. Mehr als die Hälfte der Befragten würde aber gerne öfter offline sein. Klare Sache im Europa-League-Finale. Die Fußballer des SC Freiburg haben das bisher größte Spiel ihrer Vereinsgeschichte verloren. Aston Villa aus der englischen Premier League war im Endspiel von Istanbul zu stark und gewann mit 3:0 gegen die Freiburger. Für die war es das erste Mal, dass sie ein Finale im internationalen Wettbewerb erreicht haben.
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3: Das sind die Themen der Lokalnachrichten um 5:30. Startschuss für Bürgerbeteiligung zur neuen Stromtrasse. Entwarnung für Geflügelhalter im nördlichen Landkreis Mühldorf. Millionenförderung für Schulen und Kitas im Landkreis Mühldorf. Brückenbau blockiert Kreisstraße bei Rechtmehring. Mehr zu diesen Themen um 5:30.
1: Heute wechseln sich Wolken und Sonne ab. Besonders im Osten entstehen noch einmal einzelne Schauer, im Bergland auch schwache Gewitter. Gegen Abend lösen sich die Quellwolken auf und neben hohen Wolkenfeldern setzt sich die Sonne durch. Die Temperaturen steigen auf 17 bis 23 Grad. Von morgen bis über das Pfingstwochenende herrscht sonniges und warmes Frühsommerwetter.
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4: Ja, dann schauen wir doch gleich mal auf die Straßen zwischen Innalz und Salzach. Und da haben wir erfreuliche Nachrichten für Sie. Nichts los, Sie haben Freifahrt. Ich wünsche Ihnen eine gute Fahrt. Kommen Sie gut und gesund an Ihr Ziel.
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4: Guten Morgen. Na, was haben Sie vor Pfingsten? Haben Sie vielleicht vor, dass Sie morgen grillen zum Beispiel? Bietet sich an, morgen ist traumhaft schönes Wetter, Samstag auch, Sonntag auch und Montag auch. Also lass uns den Grill am besten gleich glühen und hauen Sie einfach nur immer alles drauf, was Sie wollen. Apropos Grillen, wer hat denn eigentlich die Bratwurst erfunden? Das ist eine Frage. Die muss dringend geklärt werden, sonst können Sie morgen, wie sagt man immer so schön, nicht klugscheißern beim Grillen oder heute. Mein Name ist Thomas Vöckersberger und der Vöcki sagt, guten Morgen.
5: Guten

Michelle will einfach nur tanzen, ja, und die LKW-Fahrer, die wollen jetzt einfach nur fluchen, denn jetzt ist sie losgegangen vor ein paar Minuten, und zwar die Blockabfertigung auf der A93, und zwar Rosenheim Richtung Kiefersfelden. Für LKWs ab 3,5 Tonnen heißt es wieder Blockabfertigung, das heißt warten, warten, warten, warten. Ich wünsche schöne Geduld dabei, gell? Und Kopf nicht hängen lassen, einfach Radio weiterlaufen lassen. Wir werden Ihre Laune hoffentlich schon verbessern. So, jetzt hätten wir noch einen kleinen Ausflugstipp, und zwar fürs Wochenende, fürs lange Pfingstwochenende, denn heute ist es soweit. Heute öffnet das Waldbad in Waldkraiburg. Sie wissen es, das wird ja nur von Freiwilligen betrieben, und da arbeiten wirklich nur Ehrenamtliche, damit auch die Waldkraiburger einen Badespaß haben. Und heute, wie gesagt, geht's los mit dem größten Beach, also mit dem größten Strand, Sandstrand im ganzen Landkreis. Also unbedingt vorbeischauen. Waldbad, Waldkraiburg. Guten Morgen, Südostbayern. Pfingsten steht vor der Tür. Ein langes, langes Wochenende. Sehr schön, auf alle Fälle. Guten Morgen.

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0: Ja, ich komme immer näher hin auf halb acht, gell? Aber ich schaff's nicht genau auf halb acht. Gut, jetzt gehen 30 Sekunden ab, aber die könnte ich jetzt überbrücken. Aber ein Schmarrn erwartet nämlich schon Ralf Stenger. Hier ist das aktuelle Angebot an Lokalnachrichten für heute Morgen.
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2: Mit Ralf Stenger, guten Morgen. Die Planung für die Energiewendeleitung im heimischen Chemiedreieck erreicht die nächste Stufe. Der Netzbetreiber TenneT plant eine große Stromtrasse sowie zwei Umspannwerke bei Simbach und Burghausen. Die Regierung von Oberbayern prüft nun die möglichen Standorte. Die genauen Unterlagen dazu liegen ab sofort in den betroffenen Rathäusern und im Internet zur Ansicht bereit. Bürger können die Akten studieren und ihre Stellungnahmen direkt per E-Mail an die Bezirksregierung schicken. Die neue Leitung soll das Stromnetz stabilisieren und die regionale Energieversorgung langfristig absichern. Die Überwachungszone für die ansteckende Newcastle-Krankheit im Norden des Landkreises Mühldorf ist aufgehoben. Das zuständige Landratsamt hat diese Maßnahme beendet. In den Gemeinden Oberbergkirchen und Buchbach bleibt die Situation jedoch angespannt.

0: gespannt. Die dortigen Schutzbereiche und die strenge Stallpflicht gelten unverändert weiter. Das Veterinäramt bittet Sie als Tierbesitzer um eine sofortige Anmeldung Ihres Geflügels. Das betrifft alle noch nicht registrierten Tiere. Entsprechende Formulare und genaue Übersichtskarten finden Sie direkt auf der Internetseite der Kreisbehörde. Der Landkreis Mühldorf bekommt fast 19,5 Millionen Euro vom Freistaat Bayern. Das Geld ist für den Bau und die Sanierung von Bildungsstätten gedacht. Der Landtagsabgeordnete Sascha Schnürer gab diese finanzielle Unterstützung bekannt. Er lobte die fortwährenden Investitionen der Kommunen und die Jugend. Den größten Teil an den Mitteln sichert sich das Sonderpädagogische Förderzentrum Aschau im Waldwinkel. Dort fließen mehr als 6,4 Millionen Euro für den Neubau samt Sportanlagen. Auch die Gymnasien in Gaas, Mühldorf und Waldkreiburg profitieren von kräftigen Zuschüssen für ihre anstehenden Erweiterungen. Zudem erhalten zahlreiche Gemeinden im Landkreis wertvolle finanzielle Hilfe für ihre Kinderbetreuung und Grundschulen. Autofahrer im Bereich Rechtmehring müssen sich auf Umwege einstellen. Der Landkreis Mühldorf erneuert eine Brücke über den Nasenbach. Die Arbeiter passen dabei auch die Fahrbahn an das neue Bauwerk an. Die Kreisstraße 43 wird deshalb komplett gesperrt. Das betrifft die Strecke zwischen der Dorfstraße und Weitholz. Die Bauarbeiten beginnen in Kürze. Sie dauern voraussichtlich bis in den späten Sommer hinein. Eine Umleitung ist für beide Fahrtrichtungen eingerichtet und deutlich beschildert. Die alternative Route führt unter anderem über Freimähring und Albaching. Das Landratsamt Mühldorf bittet um Verständnis für die anstehenden Verkehrsbehinderungen.
1: Danke, Ralf. Schauen wir doch gleich mal aufs Wetter. Heute ist es wechselnd bis stark bewölkt mit ab und zu etwas Sonnenschein im Laufe des Nachmittags. Und am Abend lockert es vermehrt auf und die Sonne zeigt sich öfters. Ganz vereinzelt kann es zu kurzen Schauern, vor allem im Osten der Region, eben zu Schauer und Regen kommen. Die Höchstwerte liegen bei 19 bis 22 Grad. Ja, morgen am Freitag scheint die Sonne im Laufe des Tages. Ja, bilden sich einige lockere Quellwolken. Es bleibt trocken. Die Luft erwärmt sich auf Höchstwerte zwischen 24 und 27 Grad. Und sonnig oder leicht bewölkt und trocken verläuft der Samstag. Die Temperaturen steigen nun auf Höchstwerte zwischen 26 und 30 Grad. Wow!
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1: Beginnen wir mit der A94 Passau Richtung München. Berufsverkehr hat eingesetzt ab Paschdorf. Da können Sie bis zu 20 Minuten warten müssen. 10 Kilometer Stau. Und auf der A93 zwischen dem Inntal-Dreieck und dem Grenzübergang Kiefersfelden. Da gibt es heute wieder die berühmte LKW-Blockabfertigung für Fahrzeuge ab 3,5 Tonnen. Auch hier müssen Sie einiges an Zeit mehr einrechnen. Ansonsten haben wir nichts für Sie. Egal, wo Sie unterwegs sind, kommen Sie gesund an Ihr Ziel.

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1: Ja, der Tittmoninger Bauernmarkt lockt in dieser Woche mit besonderen Schmankerl für Fleischgenießer. Mit Spezialitäten vom Galloway-Rind, herzhafte Wildbratwürste und vieles mehr. Und das gewohnte Sortiment aus frischem Obst, regionalen Käse und Backwaren steht Ihnen wie gewohnt am Freitagvormittag zur Verfügung. Bitte achten Sie darauf, den Marktplatz bereits ab heute Nachmittag für den Aufbau frei zu halten. Parken Sie Ihre Fahrzeuge stattdessen bitte in der Wasservorstadt oder in der Lutzengasse. Unter dem Titel Simbach erinnert sich, Simbach blickt nach vorne, zeigt das Heimatmuseum Simbach vom 29. Mai bis zum 2. August eine Sonderausstellung zur Hochwasserkatastrophe von 2016. Die Schau dokumentiert die damaligen Ereignisse, den Wiederaufbau und den aktuellen Hochwasserschutz. Die feierliche Eröffnung findet am Freitag, 29. Mai um 19 Uhr statt und zum Begleitprogramm gehören unter anderem ein Requiem, ein Gedenkgottesdienst sowie ein Helferaustausch. Besichtigungen sind jeweils Dienstag und Sonntag von 15 bis 18 Uhr möglich. Ja, was macht unsere Mundart so besonders und wie sieht die Zukunft aus? Dr. Peter Kasper gibt darauf heute Abend spannende Antworten. Das Museum Mühldorf und der Heimatbund laden Sie zu einem kostenlosen Vortragsabend im Restaurant Palermo ein. Die sprachgeschichtliche Reise beginnt um 20 Uhr. Der Referent beleuchtet dabei die Entwicklung des Bayerischen über 1500 Jahre hinweg und erklärt natürlich die Unterschiede zum Standarddeutschen. Da die Teilnehmerzahl begrenzt ist, bitte anmelden, so heißt es richtig, und zwar beim Museum per Telefon oder E-Mail. Die Alztaler Schützen Emmerting-Hohenwart feiern vom 5. bis 7. Juni ihr 100-jähriges Bestehen im Festzelt auf der Karawiese. Und zwar den Auftakt bildet am Freitag ein Kabarettabend mit Stefan Otto, für den Karten online erworben werden können. Und nach dem offiziellen Bieranstich am Samstag durch die Schirmherrin Bürgermeisterin Gisela Kriegel sorgt die Band Pick Us für Unterhaltung. Und der Festsonntag steht im Zeichen der Tradition mit einem Weißwurstfrühstück, dem Festgottesdienst um 10 Uhr sowie einem anschließenden Amtsumzug und Mittagstisch mit Live-Musik. Alle weiteren Details zum Jubiläumswochenende stehen auf der Vereinswebseite zur Verfügung. Ja, das Festival Look into the Future startet morgen Abend um 19 Uhr im Burghauser Ankersaal. Zur Eröffnung erwartet Sie ein Doppelprogramm aus der Tanzperformance Neon von Dario Wilmington und dem hypnotischen Rhythmen des Perkussionisten Mohammad Reza Mortazavi. Die Veranstaltung verbindet Tanz, Klangkunst und internationale Weltmusik zu einem besonderen Erlebnisraum. Karten sind im Bürgerhaus, bei der Touristik oder online über Reservix erhältlich, wobei Schüler und Studenten kurz vor Beginn kostenfrei Restkarten erhalten können. Soweit die Veranstaltungstipps für die nächsten Tage von Radio ISW.

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0: Ja, da zieht sie ihre Blue Jeans an. Wir ziehen jetzt keine Blue Jeans an. Sie können heute, ja, heute noch nicht mit der kurzen Hose, aber morgen und den Rest von Pfingsten, ja, da wird es ziemlich warm im ISC-Radioland. Und wie stehen die Sterne? Ja, das erfahren Sie jetzt.
1: Horoskop, der Blick in die Sterne. Widder.
2: Sie können heute viel erledigen. Um wichtige Verhandlungen sollten Sie aber einen großen Bogen machen.
1: Stier.
2: Gerade in Liebesangelegenheiten nehmen Sie sich viele Freiheiten. Liierte sollten jedoch nicht leichtfertig Ihre Beziehung gefährden.
1: Zwillinge.
2: Einige Ihrer Mitmenschen wollen von Ihrer guten Intuition profitieren und fragen Sie um Rat. Sie helfen gern.
1: Krebs.
2: Sie fühlen sich, als schwebten Sie auf einer Wolke. Mit so einem guten Gefühl kann Ihnen alles gelingen.
1: Löwe.
2: Singles haben es heute auf eine heiße Eroberung abgesehen. Sie kommen schnell zur Sache.
1: Jungfrau.
2: Gehen Sie jetzt gezielt Ihrem tiefen Bedürfnis nach Entspannung nach. Wenn Sie jetzt mit entsprechenden Übungen anfangen, werden diese einen nachhaltigen Effekt haben.
1: Waage.
2: Weichen Sie bitte nicht von einer bereits getroffenen Entscheidung ab. Man erwartet von Ihnen Beständigkeit.
1: Skorpion.
2: An jeder Ecke ergeben sich für Sie interessante Gespräche. Sie haben viel Freude, die Zeit vergeht wie im Fluge.
1: Schütze.
2: Sie überlegen sich jeden Ihrer Schritte ganz genau. Richtig so. Fehler sind so praktisch ausgeschlossen.
1: Steinbock.
2: Verlassen Sie sich heute nur auf sich selbst. Vielleicht versucht jemand, Ihre Pläne zu durchkreuzen.
1: Wassermann.
2: So fit wie Sie sind, dürfen Sie sich ruhig etwas mehr trauen. Nehmen Sie eine neue sportliche Herausforderung an.
1: Fische.
2: Gute Laune macht sich breit. Im Job sollten Sie jetzt dringend lospowern.

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1: Ich bin Helen Martin. Guten Morgen. Die Rentenkommission der Bundesregierung plant offenbar drastische Einschnitte. Wie die Bild berichtet, soll das Renteneintrittsalter bis 2060 schrittweise auf 70 Jahre steigen, das Rentenniveau ab 2031 von 48 auf 46% sinken. Die Kommission will ihre Vorschläge offiziell Ende Juni vorstellen. Im April hatte es in München einen Anschlag auf ein jüdisch-israelisches Restaurant gegeben. In den USA ist jetzt ein mutmaßlicher Drahtzieher des Anschlags angeklagt worden. Dem Iraker wird vorgeworfen, ähnliche Attacken auf jüdische Einrichtungen in Deutschland, Großbritannien, Belgien und den Niederlanden geplant zu haben. Der Mann war in der Türkei festgenommen worden. Der Bund steigt beim deutsch-französischen Rüstungskonzern KNDS ein. Laut Medienberichten will die Bundesregierung zunächst 40% der Anteile kaufen. Nach 3 Jahren soll der Anteil auf 30% sinken. KNDS stellt zum Beispiel den Leopard 2 Panzer her und wird auf rund 20 Milliarden Euro geschätzt. Bundesverteidigungsminister Pistorius hatte letzten Sommer zum ersten Mal einen Einstieg des Staates ins Spiel gebracht. Das lange Pfingstwochenende steht an und dann starten ja auch noch in 3 Bundesländern die Pfingstferien. Und nicht nur die Straßen werden voll, sondern auch die Züge. Die Bahn rechnet vor allem morgen und am Montag mit vielen Fahrgästen. Besonders voll werden die Strecken zwischen den großen Städten wie Berlin, München, Frankfurt und Hamburg. Tipp von der Bahn: am besten einen Sitzplatz reservieren. Der SC Freiburg hat ganz groß geträumt vom Titel in der Europa League. Doch die Fußballer aus dem Breisgau sind im Finale von Istanbul chancenlos gewesen. Gegen Aston Villa gab es eine 0:3 Niederlage. Der Spielbericht von Moritz Einzel.
2: Rund 40 Minuten lang hat Freiburg gut mitgehalten in diesem Finale um Europas zweithöchsten Vereinspokal. Aber kurz vor der Pause Aston Villa mit dem Doppelschlag. Thielemans traf traumhaft zum ersten, Buendia noch schöner zum zweiten. Nach einer knappen Stunde Rodgers mit dem 3:0, das ging dann viel zu einfach. Aston Villa holt erstmals seit 1982 wieder einen Europapokal nach Birmingham. Und in Freiburg wird trotz Finalpleite bald der Stolz überwiegen, so weit gekommen zu sein.
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3: Das sind die Themen der Lokalnachrichten um 5:30. Startschuss für Bürgerbeteiligung zur neuen Stromtrasse. Entwarnung für Geflügelhalter im nördlichen Landkreis Mühldorf. Millionenförderung für Schulen und Kitas im Landkreis Mühldorf. Brückenbau blockiert Kreisstraße bei Rechtmehring. Mehr zu diesen Themen um 5:30.
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1: Heute wechseln sich Wolken und Sonne ab. Besonders im Osten entstehen noch einmal einzelne Schauer. Im Bergland auch schwache Gewitter. Gegen Abend lösen sich die Quellwolken auf und neben hohen Wolkenfeldern setzt sich die Sonne durch. Die Temperaturen steigen auf 17 bis 23 Grad. Von morgen bis über das Pfingstwochenende herrscht sonniges und warmes Frühsommerwetter.
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4: Wir beginnen auf der A94 und zwar Passau Richtung München. Da hat der Berufsverkehr eingesetzt ab Herstetten. Staut sich, es kann bis zu 20 Minuten länger dauern. Und für alle LKWs ab 3,5 Tonnen gibt es auf der A93 zwischen Inntal-Dreieck und Kiefersfelden Blockabfertigung an der österreichischen Grenze. Und da kann es auch ziemlich lange dauern, ziemlich lange Wartezeiten. Ja, die Tiroler, gell? Denen ist wieder langweilig. So, ansonsten haben wir nichts für Sie, egal wo Sie unterwegs sind. Ich wünsche Ihnen eine gute und vor allem störungsfreie Fahrt. Gute Fahrt.
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4: Guten Morgen. Ja, das Pfingstwochenende steht bevor und da ist natürlich auch in der schönsten Wallfahrtsstadt, dem Herz Bayern in Altötting, einiges geboten. Auf den neuesten Stand bringt sie Ralf Stenger in wenigen Augenblicken. Mein Name ist Thomas Vöckersberger und der Vöcki sagt: Guten Morgen.

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1: Auf Wolke 7 schweben wir jetzt nicht, aber wir schauen aufs aktuelle Kalenderblatt. Wir haben heute den 21. Mai des Jahres 2026. Heute ist übrigens Welttrinkgeldtag. Also denken Sie dran, wenn Sie heute irgendwo essen, dass der Kellner auch ein bisschen Trinkgeld kriegt oder die Kellnerin. Also das hätte ich beinahe vergessen. Außerdem ist der Welttag der kulturellen Vielfalt für Dialog und Entwicklung. Was das genau bedeutet, ja, da müssen wir mal nachfragen. So, wenn Sie heute Geburtstag haben, dann sagen wir natürlich herzlichen Glückwunsch.

Lassen Sie sich hochleben und genießen Sie diesen Tag. Sie haben heute mit berühmten Menschen Geburtstag, aber einer lebt schon lange nicht mehr. 555 Jahre ist es her, da ist er geboren worden, und zwar Albrecht Dürer. Er war ein deutscher Maler, Grafiker, Mathematiker und Kunsttheoretiker, und er würde heute 555 Jahre alt werden. Ja, hat er nicht ganz geschafft, aber mein Gott, so ist es halt. Und vor 45 Jahren ist geboren Max Mutzke. Er ist ein deutscher Sänger, Songwriter und Musiker. Er nahm für Deutschland am Eurovision Song Contest 2004 teil und belegte den 8. Platz. Also wenn man die Platzierungen jetzt so anschaut, dann muss man ja sagen, Max, Respekt, das hast du damals gut gemacht. Gell? So, jetzt wollen wir schauen, wer heute Namenstag hat. Ehrenfried, Henning, Hermann, Konstantin und Wiltrud, die haben heute Namenstag. Gehen wir ein bisschen in die Geschichte. Vor 105 Jahren, da haben wir noch einen, der da geboren ist, und zwar Andrei Dmitrijewitsch Sacharow, war sowjetischer Physiker, der Vater der sowjetischen Wasserstoffbombe, Dissident und Friedensnobelpreisträger. Ja, das widerspricht sich irgendwie. Der hat die Atombombe miterfunden auf russischer Seite, wo man Menschen auslöscht und kriegt dann einen Friedensnobelpreis. Ja, das war halt damals so, gell? 105 Jahre her. Vor 75 Jahren in der Bundesrepublik wird die Mitbestimmung in der Eisen- und Stahlindustrie eingeführt. Das heißt, es wurde alles ein bisschen reguliert. Erstens vom Staat und zweitens auch von den Gewerkschaften. Ja, vor 35 Jahren wurde übrigens Rudolf Scharping, ja, Ministerpräsident von Rheinland-Pfalz. Rudolf Scharping, kennen Sie den noch? Ja, logisch. Und ebenfalls vor 35 Jahren in Hamburg wird die Züchtung und Haltung von Kampfhunden von einer behördlichen Erlaubnis abhängig gemacht. Das war zum ersten Mal, dass ein Kampfhundbesitzer nachweisen hat müssen, ob er das auch wirklich dringendst braucht. Und es gibt noch ein bisschen was Geschichtliches vor 20 Jahren. Da hat der Staat Montenegro über die Unabhängigkeit abgestimmt und 85% waren dafür. Und vor 20 Jahren, ja, da war er da. Bruno, der Problembär, der wilde Braunbär in Bayern. Ich sehe immer noch an Herrn Stoiber, wie er schimpft und sagt, es gibt gute Bären und es gibt Problembären. Und der Bruno ist ein Problembär. Das hat er damals gesagt. Und das war unser Kalenderblatt für heute, für den 21. Mai.

8:26, 4 Minuten vor 8:30, das ist der erste Wecker an diesem Donnerstagmorgen. Ja, schön, dass Sie schon wach sind, schön, dass Sie fit sind. Wir starten in einem Pfingstwochenende XXL und da können wir dann wirklich genießen. Vielleicht waren Sie so schlau und haben sich morgen auch freigenommen. Ja, dann haben Sie 4 Tage am Stück. Warum denn nicht? Gleich bei uns Ralf Stenger und das Wichtigste aus der Region in den Lokalnachrichten. Unter anderem geht es um die Stromtrasse im heimischen Bereich.

0: Ganz ausgespielt machen wenige Radiosender noch, aber ich habe es jetzt gemacht und zwar, ich muss ehrlich sein, jetzt bin ich nämlich hingekommen, genau auf 8:30 Uhr. Das war der wahre Grund.
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2: Mit Ralf Stenger, guten Morgen. Die Planung für die Energiewendeleitung im heimischen Chemiedreieck erreicht die nächste Stufe. Der Netzbetreiber TenneT plant eine große Stromtrasse sowie zwei Umspannwerke bei Simbach und Burghausen. Die Regierung von Oberbayern prüft nun die möglichen Standorte. Die genauen Unterlagen dazu liegen ab sofort in den betroffenen Rathäusern und im Internet zur Ansicht bereit. Bürger können die Akten studieren und ihre Stellungnahmen direkt per E-Mail an die Bezirksregierung schicken. Die neue Leitung soll das Stromnetz stabilisieren und die regionale Energieversorgung langfristig absichern. Die Überwachungszone für die ansteckende Newcastle-Krankheit im Norden des Landkreises Mühldorf ist aufgehoben. Das zuständige Landratsamt hat diese Maßnahme beendet. In den Gemeinden Oberbergkirchen und Buchbach bleibt die Situation jedoch angespannt. Die dortigen Schutzbereiche und die strenge Stallpflicht gelten unverändert weiter. Das Veterinäramt bittet Sie als Tierbesitzer um eine sofortige Anmeldung Ihres Geflügels. Das betrifft alle noch nicht registrierten Tiere. Entsprechende Formulare und genaue Übersichtskarten finden Sie direkt auf der Internetseite der Kreisbehörde. Der Landkreis Mühldorf bekommt fast 19,5 Millionen Euro vom Freistaat Bayern. Das Geld ist für den Bau und die Sanierung von Bildungsstätten gedacht. Der Landtagsabgeordnete Sascha Schnürer gab diese finanzielle Unterstützung bekannt. Er lobte die fortwährenden Investitionen der Kommunen und die Jugend. Den größten Teil an den Mitteln sichert sich das Sonderpädagogische Förderzentrum Aschau im Waldwinkel. Dort fließen mehr als 6,4 Millionen Euro für den Neubau samt Sportanlagen. Auch die Gymnasien in Gars, Mühldorf und Waldkreiburg profitieren von kräftigen Zuschüssen für ihre anstehenden Erweiterungen. Zudem erhalten zahlreiche Gemeinden im Landkreis wertvolle finanzielle Hilfe für ihre Kinderbetreuung und Grundschulen. Autofahrer im Bereich Recht-Mehring müssen sich auf Umwege einstellen. Der Landkreis Mühldorf erneuert eine Brücke über den Nasenbach. Die Arbeiter passen dabei auch die Fahrbahn an das neue Bauwerk an. Die Kreisstraße 43 wird deshalb komplett gesperrt. Das betrifft die Strecke zwischen der Dorfstraße und Weitholz. Die Bauarbeiten beginnen in Kürze. Sie dauern voraussichtlich bis in den späten Sommer hinein. Eine Umleitung ist für beide Fahrtrichtungen eingerichtet und deutlich beschildert. Die alternative Route führt unter anderem über Freimähring und Albaching. Das Landratsamt Mühldorf bittet um Verständnis für die anstehenden Verkehrsbehinderungen.
0: Danke, Ralf. So, schauen wir aufs Wetter. Heute ist es wechselnd bis stark bewölkt und ab und zu gibt es auch ein bisschen Sonnenschein. Das ist ja schön, gell? Dass die Sonne auch mal Zeit hat. Im Laufe des Nachmittags und am Abend lockert es dann vermehrt auf und die Sonne zeigt sich öfters. Da muss spätes kommt es dann, gell? Also wenn es dann untergeht. Aber na gut, ganz vereinzelt kommt es zu kurzen Schauern. Die sind örtlich bezogen, vor allem im Osten unserer Region. Und die Höchstwerte heute, ja, 19 bis 22 Grad. Wärmer wird es morgen am Freitag, da scheint nämlich die Sonne. Im Laufe des Tages bilden sich einige lockere Quellwolken, so wollte ich sagen. Es bleibt aber trocken, die Luft erwärmt sich auf 24 bis 27 Grad, sonnig und leicht bewölkt und trocken verläuft dann der Samstag. Die Temperaturen steigen nun auf Höchstwerte zwischen 26 und 30 Grad. Und der Rest von Pfingsten wird auch schön.
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0: Berufsverkehr auf der A94 und zwar von Passau Richtung München. Ab paar Städten kann sich stauen. Es löst sich zwar langsam auf, aber trotzdem sind noch Wartezeiten bis zu 15 Minuten möglich. Und Blockabfertigung herrscht auf der A93 für LKWs ab 3,5 Tonnen. Die rechte Spur ist dadurch blockiert und die Lkw-Fahrer, die armen Brummifahrer, die müssen sehr, sehr viel Zeit einrechnen. Jo, egal wo Sie unterwegs sind, ich wünsche Ihnen eine gute und vor allem störungsfreie Fahrt. Kommen Sie gut und gesund an Ihr Ziel. Mit Chris de Burgh.

0: Christopher. Auch immer schön zum Anhören. 8 Uhr und 38 Minuten, 8 Minuten nach halb neun. Heute ist Welttag des Trinkgelds. Also wenn Sie heute irgendwo essen gehen, dann denken Sie besonders dran, dass vielleicht heute ein paar Cent mehr hergeben Trinkgeld. Gell? Wo ist aber die Faustformel? Heißt es jetzt da immer, ja, 10% von dem, was man da gegessen hat, aber da kommen dann auch immer so krumme Dinger raus. Oder sagt man einfach aufrunden auf den nächsten geraden Betrag? Oder was macht man? Man sagt zwar schon 10%, also wenn Sie für 80, 38 Euro einkaufen, aber dann müssen Sie das selber, dann haben wir 3,80 Euro, dann macht man ja gleich 4. Ja, das sind so Mythen, gell, ums Trinkgeld. Apropos Mythen, die bekanntesten haben wir jetzt.
1: Trinkgeld ist ein Muss.
2: In Deutschland nicht. Trotzdem gibt es hier eine Trinkgeldkultur. Laut Knigge sind 5-10% angemessen. Einfach als Zeichen, dass ich mich als Gast gut behandelt fühle und die Atmosphäre mag.
1: Die Preise steigen, das Trinkgeld sinkt.
2: Das stimmt. Umfragen zeigen, das Trinkgeld wird nicht nur weniger, sondern auch in bestimmten Situationen gar nicht mehr gegeben. Im Taxi gibt nur noch jeder zweite Trinkgeld, bei Handwerkern jeder dritte.
1: Nur im Bar hat das Personal was davon.
2: Dadurch, dass Karten- und Barzahlung immer mehr gemischt wird, regeln Betriebe das ganz unterschiedlich. Die meisten nutzen ein Topfsystem, in dem das Trinkgeld gesammelt und dann unter den Mitarbeitenden aufgeteilt wird. Laut Gaststättenverband landet es immer bei den Angestellten und nicht in der Chefetage.

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0: 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Der Blick in die Sterne. Widder.
1: Sie können heute viel erledigen. Um wichtige Verhandlungen sollten Sie aber einen großen Bogen machen.
0: Stier.
1: Gerade in Liebesangelegenheiten nehmen Sie sich viele Freiheiten. Liierte sollten jedoch nicht leichtfertig Ihre Beziehung gefährden.
0: Zwillinge.
1: Einige Ihrer Mitmenschen wollen von Ihrer guten Intuition profitieren und fragen Sie um Rat. Sie helfen gern.
0: Krebs.
1: Sie fühlen sich, als schwebten Sie auf einer Wolke. Mit so einem guten Gefühl kann Ihnen alles gelingen.
0: Löwe.
1: Singles haben es heute auf eine heiße Eroberung abgesehen. Sie kommen schnell zur Sache.
0: Jungfrau.
1: Gehen Sie jetzt gezielt Ihrem tiefen Bedürfnis nach Entspannung nach. Wenn Sie jetzt mit entsprechenden Übungen anfangen, werden diese einen nachhaltigen Effekt haben.
0: Waage.
1: Weichen Sie bitte nicht von einer bereits getroffenen Entscheidung ab. Man erwartet von Ihnen Beständigkeit.
0: Skorpion.
1: An jeder Ecke ergeben sich für Sie interessante Gespräche. Sie haben viel Freude, die Zeit vergeht wie im Fluge.
0: Schütze.
1: Sie überlegen sich jeden Ihrer Schritte ganz genau. Richtig so. Fehler sind so praktisch ausgeschlossen.
0: Steinbock.
1: Verlassen Sie sich heute nur auf sich selbst. Vielleicht versucht jemand, Ihre Pläne zu durchkreuzen.
0: Wassermann.
1: So fit wie Sie sind, dürfen Sie sich ruhig etwas mehr trauen. Nehmen Sie eine neue sportliche Herausforderung an.
0: Fische.
1: Gute Laune macht sich breit. Im Job sollten Sie jetzt dringend lospowern.

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1: Ich bin Helen Martin. Guten Morgen. Es gibt erste Details, was die geplante Reform des Rentensystems angeht. Wie die Bild berichtet, will die Rentenkommission der Bundesregierung unter anderem vorschlagen, das Renteneintrittsalter bis zum Jahr 2060 schrittweise auf 70 Jahre anzuheben. Das würde alle treffen, die nach 1990 geboren sind. Außerdem soll das Rentenniveau ab dem Jahr 2031 von 48% auf 46% abgesenkt werden. Der Luftverkehrsstandort Deutschland soll gestärkt werden und um das zu erreichen, will die Bundesregierung die Ticketsteuer senken. Heute stimmt der Bundestag darüber ab. Schwarz-Rot will, dass die Abgabe für Kurzstreckenflüge um 2,50 Euro sinkt, für die Mittelstrecke um gut 6 Euro und bei Fernflügen um 11,40 Euro. Die Branche will, dass die Steuer ganz abgeschafft wird. In Berlin wird ja gerade ein US-Bürger behandelt, der sich mit dem Ebola-Virus angesteckt hatte. Jetzt ist auch seine Familie in der Charité angekommen. Die Ehefrau des Mannes und die vier Kinder wurden als Kontaktpersonen in die Sonderisolierstation aufgenommen. Der US-Amerikaner hatte sich im Kongo mit dem Virus infiziert und war auf Bitten der USA zur Behandlung nach Berlin ausgeflogen worden. Die Schüler freuen sich bestimmt schon. Morgen beginnen die Pfingstferien. Das heißt aber auch, dass die Straßen wieder ordentlich voll werden. Laut dem ADAC ist die Staugefahr vor allem rund um den 30. Mai besonders hoch. Da ist die Brennerautobahn wegen einer Demo 8 Stunden lang gesperrt. Der erste Spieler, der mit zur Fußball-WM fährt, steht fest. Es ist Kapitän Joshua Kimmich. Das hat der DFB am Morgen bekannt gegeben. Den Rest übernimmt später Bundestrainer Julian Nagelsmann. Vor allem um Weltmeister-Torhüter Manuel Neuer gibt es seit Tagen Diskussionen. Thomas Thonfeld mit den Einzelheiten.
2: Für das neue Comeback fehlt eigentlich nur noch die offizielle Bestätigung und die Begründung, warum der Bundestrainer sich nun offenbar umentschieden hat und nicht mehr auf Oliver Baumann im Tor setzt. Bayerns Karl und auch Kölns Elmaller im Kader wären keine großen Überraschungen nach ihren starken Leistungen in der Liga. Die Plätze vorne dürften sicher an Havertz und Woltemade gehen. Ein kleines Fragezeichen würde ich noch bei Sané sehen. Füllkrug ist dagegen wohl raus.
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3: Das sind die Themen der Lokalnachrichten um 5:30. Startschuss für Bürgerbeteiligung zur neuen Stromtrasse. Entwarnung für Geflügelhalter im nördlichen Landkreis Mühldorf. Millionenförderung für Schulen und Kitas im Landkreis Mühldorf. Brückenbau blockiert Kreisstraße bei Rechtmehring. Mehr zu diesen Themen um 5:30.
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1: Heute wechseln sich Wolken und Sonne ab. Besonders im Osten kann es vereinzelt Schauer geben. Im Bergland auch Gewitter. Das Ganze bei Höchstwerten zwischen 17 und 23 Grad. Von morgen bis über das Pfingstwochenende bekommen wir sonniges und warmes Frühsommerwetter.
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4: Um 9:03 Uhr. Servus, liebe Verkehrsteilnehmer. Gute Meldungen von der A94 Passau Richtung München. Der Berufsverkehr hat sich aufgelöst. Sie haben wieder Freifahrt auf der A94. Aber denken Sie dran, wenn Sie Richtung, Österreich, Tirol unterwegs sind. Es gibt heute wieder Blockabfertigung auf der A93 zwischen dem Inntal-Dreieck und dem Grenzübergang Kiefersfelden. Hier kann es für die Lkw-Brummifahrer etwas länger dauern. Alles über 3,5 Tonnen. Wird eben nur im Block abgefertigt. So, ansonsten haben wir nichts. Gute Fahrt.
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4: Der Flohmarkt. Hey, schön am Donnerstag. Die vorletzte Ausgabe in dieser Woche vor Pfingsten und Sie können wieder verkaufen, tauschen, suchen oder haben Sie was zum Verschenken. Hier sind Sie genau richtig. Mein Name ist Thomas Völkersberger und der Völki sagt einen wunderschönen Vormittag.

0: verrückt.
1: Gar nichts, Herr Rossi. Sie haben alles richtig gemacht, weil Sie den Flohmarkt eingeschaltet haben.
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1: Unser erstes Angebot für heute. Wir hätten Muskat-Kürbispflanzerl, dann Johannisbeersträucher in Rot, Weiß und Schwarz. Die sind alle ungefähr 30 bis 40 cm hoch und können dann problemlos eingepflanzt werden. Und dann haben Sie entweder Muskat, Kürbis oder Johannisbeersträucher. Die Telefonnummer hierfür wäre die 08631 133 20. Ich wiederhole die Nummer 08631 133 20. Unser erstes Angebot für heute.

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0: Er kommt am Sonntag nach Simbach. Marc Pircher beim weiß-blauen Stammtisch. Kommender Sonntag live natürlich auch hier auf Radio ISW.
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0: Jo, wir hätten einen Blumenständer, Massivholz, Buche und Ahorn für 10 Blumentöpfe, Preis 20 Euro. Außerdem eine Bastler-Bandsäge der Firma Schleicher, Leichtdefekt, Preis 45 Euro. Dann drei Koffer, die sind in der Größe 40 x 60 cm, blau, grau und braun. Und einer blau sowie einen 40 x 60 cm in blau, gesamt für 30 Euro. Wenn Sie an dem ganzen Zeug Interesse haben, dann wählen Sie die 0160 340 564 und die 8. Wir wiederholen die Nummer 0160 340 564 und die 8. Gleich haben wir das letzte Angebot.

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1: So, jetzt haben wir noch ein interessantes Angebot, und zwar zwei E-Bike mit tiefen Einstieg, aber für Erwachsene, mit Bosch-Motor, 400 Watt. Gäb's in Julbach. Und wenn Sie da Interesse haben, mehr Informationen wollen, dann habe ich die Telefonnummer für Sie. Das wäre die 08 571 4213. Ich wiederhole die Nummer: 08 571 4213, für zwei E-Bike mit tiefen Einstieg, Bosch Motor, 400 Watt.

0: 9 Uhr und 30 Minuten, halb 10.
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2: Mit Ralf Stenger, guten Morgen. Die Planung für die Energiewendeleitung im heimischen Chemiedreieck erreicht die nächste Stufe. Der Netzbetreiber TenneT plant eine große Stromtrasse sowie zwei Umspannwerke bei Simbach und Burghausen. Die Regierung von Oberbayern prüft nun die möglichen Standorte. Die genauen Unterlagen dazu liegen ab sofort in den betroffenen Rathäusern und im Internet zur Ansicht bereit. Bürger können die Akten studieren und ihre Stellungnahmen direkt per E-Mail an die Bezirksregierung schicken. Die neue Leitung soll das Stromnetz stabilisieren und die regionale Energieversorgung langfristig absichern. Die Überwachungszone für die ansteckende Newcastle-Krankheit im Norden des Landkreises Mühldorf ist aufgehoben. Das zuständige Landratsamt hat diese Maßnahme beendet. In den Gemeinden Oberbergkirchen und Buchbach bleibt die Situation jedoch angespannt. Die dortigen Schutzbereiche und die strenge Stallpflicht gelten unverändert weiter. Das Veterinäramt bittet Sie als Tierbesitzer um eine sofortige Anmeldung Ihres Geflügels. Das betrifft alle noch nicht registrierten Tiere. Entsprechende Formulare und genaue Übersichtskarten finden Sie direkt auf der Internetseite der Kreisbehörde. Der Landkreis Mühldorf bekommt fast 19,5 Millionen Euro vom Freistaat Bayern. Das Geld ist für den Bau und die Sanierung von Bildungsstätten gedacht. Der Landtagsabgeordnete Sascha Schnürer gab diese finanzielle Unterstützung bekannt. Er lobte die fortwährenden Investitionen der Kommunen und die Jugend. Den größten Teil an den Mitteln sichert sich das Sonderpädagogische Förderzentrum Aschau im Waldwinkel. Dort fließen mehr als 6,4 Millionen Euro für den Neubau samt Sportanlagen. Auch die Gymnasien in Gars, Mühldorf und Waldkreiburg profitieren von kräftigen Zuschüssen für ihre anstehenden Erweiterungen. Zudem erhalten zahlreiche Gemeinden im Landkreis wertvolle finanzielle Hilfe für ihre Kinderbetreuung und Grundschulen. Autofahrer im Bereich Recht-Mehring müssen sich auf Umwege einstellen. Der Landkreis Mühldorf erneuert eine Brücke über den Nasenbach. Die Arbeiter passen dabei auch die Fahrbahn an das neue Bauwerk an. Die Kreisstraße 43 wird deshalb komplett gesperrt. Das betrifft die Strecke zwischen der Dorfstraße und Weitholz. Die Bauarbeiten beginnen in Kürze. Sie dauern voraussichtlich bis in den späten Sommer hinein. Eine Umleitung ist für beide Fahrtrichtungen eingerichtet und deutlich beschildert. Die alternative Route führt unter anderem über Freimähring und Albaching. Das Landratsamt Mühldorf bittet um Verständnis für die anstehenden Verkehrsbehinderungen.
0: Dankeschön, Ralf. Schauen wir doch gleich mal aufs aktuelle Wetter. Ja, heute wird es noch ein bisschen wechselhaft. Es ist auch örtlich Regen möglich. Ja, und die Luft wird heute 19 bis 22 Grad erwärmt. Morgen scheint die Sonne, dann im Laufe des Tages bilden sich einige lockere Quellwolken. Es bleibt trocken, die Luft erwärmt sich auf Höchstwerte zwischen 24 und 27 Grad und sonnig oder leicht bewölkt und trocken verläuft der Samstag. Die Temperaturen steigen nun auf Höchstwerte zwischen 26 und 30 Grad.
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0: Der Blick auf die Straßenkarte. Und was sehen wir denn da Schönes? Blockabfertigung immer noch auf der A93 zwischen dem Inntal-Dreieck und dem Grenzübergang Kiefers-Wellnitz betrifft alle LKWs über 3,5 Tonnen. Ansonsten haben wir nichts für Sie, egal wo Sie unterwegs sind. Gute Fahrt. Am Blitzer haben wir aber noch Marktl Richtung Stammheim. Da wird geblitzt. Gute Fahrt.

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1: Die Flohmarkt-Zusammenfassung für den heutigen Donnerstag. Wir hätten Muskat-Kürbis-Pflanzerl. Außerdem gibt es unter der gleichen Telefonnummer Johannisbeersträucher rot, weiß und schwarz. 30 bis 40 Zentimeter hoch. Und wenn Sie da Interesse dran haben, dann wählen Sie die 08631 133 20. 08631 133 20. Dann hätten wir einen Blumenständer aus Massivholz, Buche und Ahorn für 10 Blumentöpfe, Preis 20 Euro. Dann eine Bastler-Bandsäge der Firma Schleicher, Leichteffekt, Preis 45 Euro. Und drei Koffer in der Größe 40 x 60 cm, blau, grau und braun. Und einer ist blau, sowie einen 40 x 60 cm in blau, gesamt 30 Euro. Die Telefonnummer hierfür wäre die 0160 340 5648. 0160 340 564 und die 8. Und zum Abschluss hätten wir noch zwei E-Bike mit tiefen Einstieg für Erwachsene mit Bosch-Motor 400 Watt. Gibt es in Julbach unter der 085 71 4213. Ich wiederhole die Nummer 085 71 4213. Morgen gibt es den nächsten Flohmarkt ab 9 Uhr mit mehr Angeboten. Und das übernimmt dann mein Kollege Kai Friedrich.

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1: Ich bin Helen Martin. Strategie und Vision. So sieht Bayerns Agenda 2030, also der Fahrplan für die kommenden Jahre, aus. In einer Regierungserklärung im Landtag machte Ministerpräsident Söder klar:
2: Im Kern geht es darum, das ist die Kernfrage, unsere Stellung als Technologiemacht weiter auszubauen. Nur so sichern wir Wohlstand, Stabilität und Demokratie. Wir sind Innovationsland und wollen nie Billiglohnland werden.
1: Mit der Zollpolitik der USA oder dem harten Wirtschaftswettbewerb mit China hätten Bayern und Deutschland derzeit viele Krisen zu bewältigen, so Söder. Aber Bayern sei dennoch weiter ein Stabilitätsanker. Immer wieder wird über ein Social-Media-Verbot für Kinder und Jugendliche diskutiert. Das fordert der Aktionsrat Bildung zwar nicht, dafür aber strengere Regeln. Welche das sind, das weiß Thomas Beskin.
3: Vorgeschlagen werden altersgerechte Inhalte, begrenzte Nutzungszeiten und automatische Unterbrechungen bei zu langer Nutzung. Für Schulen empfehlen die Fachleute, private Handynutzung bis zur 10. Klasse weitgehend auszuschließen und digitale Medien nur im Unterricht einzusetzen.
1: Bei der geplanten Reform des Rentensystems gibt es jetzt erste Details, wie die Bild berichtet. Demnach will die Rentenkommission der Bundesregierung unter anderem, dass das Renteneintrittsalter bis zum Jahr 2060 schrittweise auf 70 Jahre angehoben wird. Außerdem soll das Rentenniveau von jetzt 48% auf 46% gesenkt werden, um die Rentenkasse finanziell zu stabilisieren. Sexuell übertragbare Krankheiten breiten sich in Europa stark aus. Laut der EU-Gesundheitsbehörde ECDC haben Gonorrhoe und Syphilis 2024 den höchsten Stand seit mehr als einem Jahrzehnt erreicht. Die Gonorrhoe-Fälle sind seit 2015 um 303% gestiegen auf über 100.000 Fälle. Die Syphilis-Zahlen haben sich im selben Zeitraum mehr als verdoppelt. Ein britischer Radiosender hat König Charles aus Versehen für tot erklärt. Ein Computerfehler hat bei Radio Caroline in Essex gestern das Protokoll für den Todesfall des Monarchen ausgelöst, inklusive Todesansage und Schweigeminute. Zur Zeit der fälschlichen Todeserklärung hat Charles in Belfast gerade irischen Whisky probiert.
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4: Das sind die Themen der Lokalnachrichten um halb. Startschuss für Bürgerbeteiligung zur neuen Stromtrasse. Entwarnung für Geflügelhalter im nördlichen Landkreis Mühldorf. Millionenförderung für Schulen und Kitas im Landkreis Mühldorf. Brückenbau blockiert Kreisstraße bei Rechtmehring. Mehr zu diesen Themen um halb.
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1: Heute wechseln sich Wolken und Sonne ab. Besonders im Osten kann es vereinzelt Schauer geben. Im Bergland auch Gewitter. Das Ganze bei Höchstwerten zwischen 17 und 23 Grad. Von morgen bis über das Pfingstwochenende bekommen wir sonniges und warmes Frühsommerwetter.
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1: Heute wechseln sich Wolken und Sonne ab. Besonders im Osten kann es vereinzelt Schauer geben. Im Bergland auch Gewitter. Das Ganze bei Höchstwerten zwischen 17 und 23 Grad. Von morgen bis über das Pfingstwochenende bekommen wir sonniges und warmes Frühsommerwetter.
2: Mit Ralf Stenger, guten Morgen. Die Planung für die Energiewendeleitung im heimischen Chemiedreieck erreicht die nächste Stufe. Der Netzbetreiber TenneT plant eine große Stromtrasse sowie zwei Umspannwerke bei Simbach und Burghausen. Die Regierung von Oberbayern prüft nun die möglichen Standorte. Die genauen Unterlagen dazu liegen ab sofort in den betroffenen Rathäusern und im Internet zur Ansicht bereit. Bürger können die Akten studieren und ihre Stellungnahmen direkt per E-Mail an die Bezirksregierung schicken. Die neue Leitung soll das Stromnetz stabilisieren und die regionale Energieversorgung langfristig absichern. Die Überwachungszone für die ansteckende Newcastle-Krankheit im Norden des Landkreises Mühldorf ist aufgehoben. Das zuständige Landratsamt hat diese Maßnahme beendet. In den Gemeinden Oberbergkirchen und Buchbach bleibt die Situation jedoch angespannt. Die dortigen Schutzbereiche und die strenge Stallpflicht gelten unverändert weiter. Das Veterinäramt bittet Sie als Tierbesitzer um eine sofortige Anmeldung Ihres Geflügels. Das betrifft alle noch nicht registrierten Tiere. Entsprechende Formulare und genaue Übersichtskarten finden Sie direkt auf der Internetseite der Kreisbehörde. Der Landkreis Mühldorf bekommt fast 19,5 Millionen Euro vom Freistaat Bayern. Das Geld ist für den Bau und die Sanierung von Bildungsstätten gedacht. Der Landtagsabgeordnete Sascha Schnürer gab diese finanzielle Unterstützung bekannt. Er lobte die fortwährenden Investitionen der Kommunen und die Jugend. Den größten Teil an den Mitteln sichert sich das sonderpädagogische Förderzentrum Aschau im Waldwinkel. Dort fließen mehr als 6,4 Millionen Euro für den Neubau samt Sportanlagen. Auch die Gymnasien in Gars, Mühldorf und Waldkreiburg profitieren von kräftigen Zuschüssen für ihre anstehenden Erweiterungen. Zudem erhalten zahlreiche Gemeinden im Landkreis wertvolle finanzielle Hilfe für ihre Kinderbetreuung und Grundschulen. Autofahrer im Bereich Recht-Mehring müssen sich auf Umwege einstellen. Der Landkreis Mühldorf erneuert eine Brücke über den Nasenbach. Die Arbeiter passen dabei auch die Fahrbahn an das neue Bauwerk an. Die Kreisstraße 43 wird deshalb komplett gesperrt. Das betrifft die Strecke zwischen der Dorfstraße und Weitholz. Die Bauarbeiten beginnen in Kürze. Sie dauern voraussichtlich bis in den späten Sommer hinein. Eine Umleitung ist für beide Fahrtrichtungen eingerichtet und deutlich beschildert. Die alternative Route führt unter anderem über Freimähring und Albaching. Das Landratsamt Mühldorf bittet um Verständnis für die anstehenden Verkehrsbehinderungen. 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
2: Ich bin Helen Martin. Im Landtag hat Bayerns Ministerpräsident Söder heute eine Regierungserklärung gehalten. Als Generalmotto bezeichnete er Economy First für den Bund und für Bayern.
3: Corona, Ukraine-Krieg und die Gaskrise. Jetzt der Iran-Krieg und die Ölkrise. Für keine der Krisen liegt die Verantwortung bei uns im Land. Wir müssen uns auf die Hinterfüße stellen und selber besser werden. Das ist die Antwort, die wir geben als Land, als Gemeinschaft.
2: Der Freistaat setze auch in schwierigen Zeiten auf Innovation für Wettbewerbsfähigkeit, Transformation und Investition, so Söder weiter. Der Bundestag hat heute einiges auf der Agenda stehen. Unter anderem stimmt das Parlament am Abend über eine Senkung der Ticketsteuer im Flugverkehr zum 1. Juli ab. Außerdem will der Bundestag den Weg freimachen für die weitere Planung von Milliardenprojekten bei der Bahn. Und es soll auch über die Einführung eines digitalen Führungszeugnisses abgestimmt werden. SpaceX plant einen Megabörsengang und hat dabei Milliardenverluste im Gepäck. Letztes Jahr hat die Weltraumfirma von Elon Musk fast 5 Milliarden Euro Verlust gemacht. Schuld daran sind zum Beispiel die hohen Kosten für die Entwicklung der großen Rakete Starship. Trotzdem strebt SpaceX bei dem für Mitte Juni geplanten Börsengang eine Bewertung von 2 Billionen Dollar an. Das wäre der größte Börsengang aller Zeiten. Sind die Behörden bei uns gut auf einen größeren Stromausfall vorbereitet? Die Mehrheit der Menschen in Deutschland sagt nein. Zumindest ist das bei einer Verivox-Umfrage rausgekommen. Da haben nur knapp 13% der Befragten gesagt, dass sie finden, die Behörden seien gut vorbereitet. Selbst vorgesorgt haben rund 30%, zum Beispiel mit Taschenlampen, Essens- und Wasservorräten oder auch mit Powerbanks. Welche 26 Spieler fahren mit zur Fußball-WM in den USA, Kanada und Mexiko? Das gibt Bundestrainer Julian Nagelsmann am Mittag offiziell bekannt. Aber vorab hat der DFB schon mal den ersten WM-Fahrer auf Social Media verkündet. Es ist Kapitän Joshua Kimmich. Ansonsten brodelt die Gerüchteküche schon seit Tagen, was den Kader angeht. Das Comeback von Torhüter Manuel Neuer dürfte mit der Pressekonferenz wohl offiziell gemacht werden. Heute wechseln sich Wolken und Sonne ab. Besonders im Osten kann es vereinzelt Schauer geben. Im Bergland auch Gewitter. Das Ganze bei Höchstwerten zwischen 17 und 23 Grad. Von morgen bis über das Pfingstwochenende bekommen wir sonniges und warmes Frühsommerwetter.
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4: Der Verkehrsservice auf Radio ISW. Keine Meldungen, Sie haben also Freifahrt. Ich wünsche Ihnen gute Fahrt, aber geblitzt wird zwischen Marktl und Stammham. Da steht ein teurer Fotoapparat. Egal, wo Sie unterwegs sind, ich wünsche Ihnen eine gute und vor allem störungsfreie Fahrt. Kommen Sie gut an Ihr Ziel.
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4: Ja, heute wird der Nationalmannschaftskader, offiziell nominiert. 13.30 Uhr geht's los mit einer Pressekonferenz. Manuel Neuer ist wieder mit dabei. Der wurde aus dem Nationalmannschaftsruhestand wieder rausgeholt. Bei der nächsten Europameisterschaft fragen es dann wahrscheinlich Sepp Maier.

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1: Ja, der Tittmoninger Bauernmarkt lockt in dieser Woche mit besonderen Schmankerl für Fleischgenießer. Mit Spezialitäten vom Galloway-Rind, herzhafte Wildbratwürste und vieles mehr. Und das gewohnte Sortiment aus frischem Obst, regionalen Käse und Backwaren steht Ihnen wie gewohnt am Freitagvormittag zur Verfügung. Bitte achten Sie darauf, den Marktplatz bereits ab heute Nachmittag für den Aufbau frei zu halten. Parken Sie Ihre Fahrzeuge stattdessen bitte in der Wasservorstadt oder in der Lutzengasse. Unter dem Titel Simbach erinnert sich, Simbach blickt nach vorne, zeigt das Heimatmuseum Simbach vom 29. Mai bis zum 2. August eine Sonderausstellung zur Hochwasserkatastrophe von 2016. Die Schau dokumentiert die damaligen Ereignisse, den Wiederaufbau und den aktuellen Hochwasserschutz. Die feierliche Eröffnung findet am Freitag, 29. Mai um 19 Uhr statt und zum Begleitprogramm gehören unter anderem ein Requiem, ein Gedenkgottesdienst sowie ein Helferaustausch. Besichtigungen sind jeweils Dienstag und Sonntag von 15 bis 18 Uhr möglich. Ja, was macht unsere Mundart so besonders und wie sieht die Zukunft aus? Dr. Peter Kasper gibt darauf heute Abend spannende Antworten. Das Museum Mühldorf und der Heimatbund laden Sie zu einem kostenlosen Vortragsabend im Restaurant Palermo ein. Die sprachgeschichtliche Reise beginnt um 20 Uhr. Der Referent beleuchtet dabei die Entwicklung des Bayerischen über 1500 Jahre hinweg und erklärt natürlich die Unterschiede zum Standarddeutschen. Da die Teilnehmerzahl begrenzt ist, bitte anmelden. So heißt es richtig, und zwar beim Museum per Telefon oder E-Mail. Die Alstaler Schützen Emmerting-Hohenwart feiern vom 5. bis 7. Juni ihr 100-jähriges Bestehen im Festzelt auf der Karawiese. Und zwar den Auftakt bildet am Freitag ein Kabarettabend mit Stefan Otto, für den Karten online erworben werden können. Und nach dem offiziellen Bieranstich am Samstag durch die Schirmherrin Bürgermeisterin Gisela Kriegel sorgt die Band Pick Us für Unterhaltung. Und der Festsonntag steht im Zeichen der Tradition mit einem Weißwurstfrühstück, dem Festgottesdienst um 10 Uhr sowie einem anschließenden Amtsumzug und Mittagstisch mit Live-Musik. Alle weiteren Details zum Jubiläumswochenende stehen auf der Vereinswebseite zur Verfügung. Ja, das Festival Look into the Future startet morgen Abend um 19 Uhr im Burghauser Ankersaal. Zur Eröffnung erwartet Sie ein Doppelprogramm aus der Tanzperformance Neon von Dario Wilmington und dem hypnotischen Rhythmen des Perkussionisten Mohammad Reza Mortazavi. Die Veranstaltung verbindet Tanz, Klangkunst und internationale Weltmusik zu einem besonderen Erlebnisraum. Karten sind im Bürgerhaus, bei der Touristik oder online über Reservix erhältlich, wobei Schüler und Studenten kurz vor Beginn kostenfrei Restkarten erhalten können. Soweit die Veranstaltungstipps für die nächsten Tage von Radio ISW.

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Ja, der Mittag auf Radio ISW. Jetzt haben wir eine Warnung für alle Landwirte in den Landkreisen Altötting und Mühldorf. Denn momentan sind betrügerische Unternehmen unterwegs. Die fahren zu einem Landwirt hin und sagen, wir hätten noch Rest her aus irgendeiner Baustelle. Die würden wir dir einbauen, damit du schöne Hofzufahrt hast und alles ist gut. Und das Ende vom Lied ist erstens schlechte Arbeit, zweitens ist das alles Fake und Betrug. Und dann kommt die Rechnung. Die Rechnung, die ist so gesalzen, dass jeder sagt, ja, um Gottes Willen, da zirkt's mir ja die Schuhe aus. Und deswegen, die kommen meistens aus dem östlichen Europa, diese Firmen, und die wollen eben, wie gesagt, momentan die Hofeinfahrten sanieren in den Landkreisen Altötting und Mühldorf und sagen eben dann, ja, wunderbar, das machen wir ganz günstig, ein paar hundert Euro, passt alles, dann ist es schön, weil wir haben Rest her. Und dann kommt die dicke, fette Rechnung und dann wird nicht mehr weitergemacht und ja, dann ist die Arbeit auch noch Pfusch, also es ist alles Fake. Und deswegen der Hinweis an alle Landwirte in den Landkreisen Altötting und Mühldorf oder auch Firmen, die eine Zufahrt haben, fallen Sie bitte nicht drauf rein. Erkundigen Sie sich lieber bei der Polizei oder natürlich auch im Landratsamt. Gibt es so eine Firma, die da beauftragt ist für solche Arbeiten? Wenn ja, dann können Sie es machen. Wenn nein, dann ist es eben so eine Fake-Firma.

0: DJ Ötzi für immer jung. Ja, langes Pfingstwochenende steht bevor, morgen noch, ja, wenn Sie keinen freigenommen haben, sondern erst am Samstag einsteigen in die Pfingsttage, dann ist sicherlich bei schönstem Wetter bis 30 Grad alles möglich, auch dass der Grill angeworfen wird. Und da gibt es dann natürlich verschiedenes Fleisch oder auch Gemüse oder, keine Ahnung, Tofu, obwohl da können Sie ein Holzbrett auch gleich auf den Grill legen. Oder es gibt Bratwürste. Und Bratwürste, wo kommen die eigentlich her? Hier ist die einfache Frage und es gibt die einfache Antwort.
1: Schon gewusst?
2: Wer hat die Bratwurst erfunden?
3: Die genaue Herkunft ist nicht eindeutig einem einzigen Erfinder zuzuordnen. Ähnliche Formen von Wurst gab es nämlich sogar schon in der Antike. So wie wir sie heute kennen, stammt die Bratwurst vermutlich aus Franken oder Thüringen. Für Thüringen spricht eine Rechnung aus dem frühen 15. Jahrhundert. Für Franken spricht die erste Erwähnung einer Bratwurstküche fast 100 Jahre früher. Sicher ist, heute gibt es viele verschiedene Varianten. Für jeden Geschmack ist da was dabei.

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Das Mittagsmagazin aus Stadt und Land. Gleich bei uns das aktuelle Sporttelegramm. Schade für Freiburg, es hat nicht geklappt, aber trotzdem tapfer gekämpft und bis ins Finale gekommen. Da muss man wirklich sagen, Hut ab.

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1: Es hat nicht sollen sein für den SC Freiburg. In der Europa League im Finale hat es nicht geklappt. Also der Gegner war zu stark. Also 40 Minuten konnten wir noch gut mithalten und dann ging es dahin. Es hätte auch noch höher ausgehen können. Nicht nur 3:0, sondern auch 4:5:0 wäre möglich gewesen. Aber trotzdem Respekt an Freiburg, dass sie das geschafft haben, bis ins Europa League Finale zu kommen. Hier ist die Spielzusammenfassung.
2: Rund 40 Minuten lang hat Freiburg gut mitgehalten in diesem Finale um Europas zweithöchsten Vereinspokal. Aber kurz vor der Pause Aston Villa mit dem Doppelschlag. Thielemans traf traumhaft zum ersten, Buendia noch schöner zum zweiten. Nach einer knappen Stunde Rodgers mit dem 3:0, das ging dann viel zu einfach. Aston Villa holt erstmals seit 1982 wieder einen Europapokal nach Birmingham. Trainer Unai Emery feiert schon den 5. Europa-League-Sieg mit dem 3. Verein. Und in Freiburg wird trotz Finalpleite bald der Stolz überwiegen, so weit gekommen zu sein. Moritz Einzel, Sportredaktion.
1: Danke dir, Moritz. Na, ist ja klar, wenn man ins Finale kommt, will man natürlich das Finale auch gewinnen. Aber wie gesagt, es war gestern nichts möglich. Und trotzdem wird heute gefeiert in Freiburg. Übertragen tut es übrigens, sagen wir mal, für eine, wie soll man sagen, Konkurrenz ist es nicht. Das ist Fernsehen, wir sind Radio, der SWR macht es. Wann müsst ihr es selber rausfinden? Gleich die Nachrichten aus aller Welt.

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1: Ich bin Helen Martin. Wer fährt für Deutschland zur Fußball-Weltmeisterschaft? Diese Frage beantwortet Bundestrainer Julian Nagelsmann ab 13 Uhr bei der offiziellen Kaderbekanntgabe. Vorab hatte der DFB schon öffentlich gemacht, dass Kapitän Joshua Kimmich dabei ist. Ansonsten geht's vor allem um die Torwartfrage. Mehr von Pia Wegner.
2: Seit Tagen brodelt die Gerüchteküche, dass Manuel Neuer zur Nationalelf zurückkehren soll. Und laut Informationen der Bild-Zeitung steht sein Comeback jetzt auch fest. Der Bundestrainer soll außerdem schon mit dem Hoffenheimer Schlussmann Oliver Baumann telefoniert und seine Entscheidung mitgeteilt haben, nämlich, dass Neuer als Nummer 1 zur WM fährt. Insgesamt 26 Spieler dürfen mit zur WM.
1: Es ist zu normalen Zeiten während der Legislaturperiode eher selten eine Regierungserklärung im Landtag. Bayerns Ministerpräsident Söder hat heute davon Gebrauch gemacht. Bayern müsse viele Krisen bewältigen, die alle von außen kämen. Als Generalmotto bezeichnete Söder Economy First, sowohl für Bayern als auch für den Bund. Außerdem warb Söder für die geplanten Reformen der Bundesregierung bei Rente, Krankenversicherung, Arbeitsmarkt und Steuern. Die Bundesregierung hat einen Medienbericht über eine mögliche Anhebung des Renteneintrittsalters auf 70 Jahre zurückgewiesen. Kanzleramtschef Frei hat im Fernsehsender Welt von Spekulationen gesprochen. Auch Mitglieder der Rentenkommission haben den Bericht der Bild-Zeitung dementiert. Die SPD-Politikerin Klose sagte, vieles sei noch nicht entschieden, man brauche noch 4 bis 5 Wochen. Die EU-Kommission hat ihre Wachstumsprognose für Deutschland halbiert. Wegen hoher Energiepreise durch den Iran-Krieg erwartet sie für dieses Jahr nur noch 0,6% Wirtschaftswachstum. Im Herbst waren es noch 1,2%. Auch für die Eurozone hat die Kommission die Prognose gesenkt. Erst 2027 soll sich die Lage verbessern. Der Berg ruft, heißt es ab heute wieder in Erlangen, denn die Erlanger Bergkirchweih startet. Pünktlich um 17 Uhr wird der neue Erlanger Oberbürgermeister Jörg Vollert mit dem traditionellen Fassanstich das älteste Bierfest der Welt eröffnen. Die Bergkirchweih geht bis zum 1. Juni. Heute wechseln sich Wolken und Sonne ab. Besonders im Osten kann es vereinzelt Schauer geben. Im Bergland auch Gewitter. Das Ganze bei Höchstwerten zwischen 17 und 23 Grad. Von morgen bis über das Pfingstwochenende bekommen wir sonniges und warmes Frühsommerwetter.
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3: Der Verkehrsservice und wir schauen auf die Straßen. Keine Verkehrsstörungen. Sie haben also Freifahrt. Ich wünsche Ihnen eine gute Fahrt.
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3: Hohes Wallfahrtsfest wartet auf alle Pilger, und zwar zum Beispiel aus Regensburg und wo sie überall herkommen. 30.000 Pilger werden in Altötting erwartet und darüber berichten wir natürlich in dieser Stunde. Und jetzt gleich gibt es den aktuellen Polizeibericht mit Ralf Stenger. Mein Name ist Thomas Vöckersperger und der Vöcki sagt eine schöne Mittagszeit und wünscht ein herzliches Mahlzeit und einen guten.

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0: Der Mittag auf Radio ISW. Der Polizeibericht wird noch mit heißer Hand gestrickt. Dauert noch ein paar Minuten, deswegen ziehen wir jetzt ein anderes Thema vor. Und am kommenden Wochenende ist wieder der Höhepunkt in der Wallfahrt in Altötting. Das Pfingstwochenende. Viele, viele Fußgruppen kommen und mehrere 10.000 Besucher werden, oder besser gesagt Pilger, werden auf dem Kapellplatz erwartet. Wir schauen mal, wie läuft das Wochenende?
1: Bis zu 50 Wallfahrtsgruppen machen sich in diesen Tagen auf den Weg zum bedeutendsten Marienwallfahrtsort Deutschlands. Die Regensburger Fußwallfahrt mit über 6000 Teilnehmern findet heuer zum 197. Mal statt. Insgesamt werden bis Pfingstmontag bis zu 30.000 Pilgerinnen und Pilger in Altötting erwartet. Die Gläubigen reisen aus allen Himmelsrichtungen an. Tausende bewegen sich aus Richtung Freising, München, Straubing sowie aus Salzburg auf den Kapellplatz zu. Sie sind teils über 100 Kilometer und mehrere Tage zu Fuß unterwegs. Ziel aller Pilger ist die Gnadenkapelle mit der berühmten schwarzen Madonna. Höhepunkte sind die feierlichen Einzüge der Gruppen sowie die traditionelle Lichterprozession am Samstagabend und die Abschlussgottesdienste am Pfingstmontag. Autofahrer in den Regionen Nieder- und Oberbayern müssen aufgrund der Pilgerzüge zeitweise mit Verkehrsbehinderungen rechnen.
0: Und
1: Thomas König, katholische Redaktion.
0: Entschuldigung, Thomas, jetzt habe ich da drunter geredet und darauf weist auch die Polizei schon mit eigenen Presseberichten darauf hin, dass man eben vorsichtig sein soll. Es sind Pilger unterwegs, langsam ranfahren, langsam überholen, damit niemand gefährdet wird. Und dann gibt es eine friedliche Pfingstwallfahrt in Altötting.

0: hat gewinnt.
1: Ja, wahrscheinlich hat er verbrannte Finger, weil er hat mit heißer Hand diesen Polizeibericht gestrickt. Den gibt's gleich in wenigen Augenblicken hier auf Radio ESV. Heute ein bisschen später, aber dafür umso aktueller. Also, freuen wir uns drauf an diesem Donnerstag mit Trio Rio.

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1: Mit Ralf Stenger, grüß Gott. Ein Schweizer Kleintransporterfahrer verlor heute Nacht auf der A94 bei Obertaufkirchen die Kontrolle über sein Fahrzeug. Vermutlich brachte ein geplatzter Reifen den Wagen ins Schleudern, woraufhin dieser gegen mehrere Warnbarken und die mittlere Betonwand prallte. Trotz des erheblichen Sachschadens von rund 13.500 Euro blieb der 48-Jährige unverletzt. Vorgestern Abend stürzte ein 14-jähriger E-Scooter-Fahrer in einer Ampfinger Bahnunterführung. Der Jugendliche touchierte während der Fahrt die Tunnelwand und kam zu Fall. Er verletzte sich dabei leicht an der Hand und wurde vom Rettungsdienst zur weiteren Behandlung ins Krankenhaus gebracht. Ebenfalls am Dienstag stoppte die Polizei in Mühldorf zwei 10-jährige Mädchen auf einem Elektroroller. Die Freundinnen waren gemeinsam auf dem Fahrzeug im Stadtgebiet unterwegs, was rechtlich nicht zulässig ist. Die Beamten unterbanden die Weiterfahrt sofort und übergaben die Kinder in die Obhut eines Elternteils. An einem Pumpenhaus bei der Autobahnausfahrt Altötting haben unbekannte Kupferrohre entwendet. Der Diebstahl wurde am Dienstag bemerkt und der Polizei gemeldet. Da die Ermittler vor Ort bereits Beweismittel sicherstellen konnten, hoffen sie nun auf eine schnelle Aufklärung der Tat, bei der ein Schaden von etwa 500 Euro entstand. Auf dem Parkplatz eines Pfarrkirchener Supermarktes in der Passauer Straße kam es gestern Mittag zu einer Unfallflucht. Ein abgestellter Jeep wurde dabei erheblich beschädigt, wobei der Schaden auf etwa 1.500 Euro geschätzt wird. Da der Verursacher einfach weiterfuhr, bittet die Polizei Pfarrkirchen nun um Hinweise aus der Bevölkerung. Gestern Abend verlor eine 18-jährige Autofahrerin aus Dorfen die Kontrolle über ihren Wagen. Die junge Frau war auf der Staatsstraße von Landersdorf kommend unterwegs und wollte bei der Abzweigung zur B15 nach rechts abbiegen. Dabei geriet ihr BMW ins Schleudern und prallte gegen die Leitplanke. Glücklicherweise blieben die Fahrerin und ihr gleichaltriger Beifahrer unverletzt. Am Fahrzeug entstand jedoch ein Sachschaden von mindestens 3.000 Euro, sodass der Wagen abgeschleppt werden musste. Das war der Polizeibericht.

0: Wir kommen zu den Wirtschaftsinformationen, präsentiert von den Volks- und Raiffeisenbanken aus dem heimischen Bereich.
1: Mit Pia Wegner. Der KI-Boom geht weiter. Die Quartalszahlen von Nvidia beruhigen die Welt und auch der DAX nimmt einen Anlauf in Richtung 25.000-Punkte-Marke. Nvidia machte im vergangenen Quartal einen Gewinn von umgerechnet 70 Milliarden Euro. Das waren 85% mehr als im ersten Quartal 2025 und entspricht Zahlen, die alle Vorhersagen übertrafen. Analysten fragen sich, wie lange noch das wertvollste Unternehmen der Welt mit seinem Wachstum regelmäßig alle Erwartungen in einem solchen Maß übertreffen könne. Die Nvidia-Aktie stieg und mit ihr zusammen auch alle anderen großen Tech-Werte. Damit werfen wir noch einen Blick zur Börse. Der DAX sprang am Vormittag deutlich über 24.800 Punkte. Er steht jetzt bei 24.840 Zählern.
0: Soweit die Wirtschaftsinformationen, präsentiert von den Volks- und Raiffeisenbanken aus dem heimischen Bereich.

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Das war der Mittag auf Radio ISW. Jetzt 2 Stunden nonstop Ihre Musik, zusammengestellt von unserer Musikredaktion. Ja, und ab 15 Uhr macht Kollege Axel Ostrowski weiter. Der Nachmittag auf Radio ISW mit dem aktuellen Polizeibericht, natürlich Veranstaltungstipps und vielen, vielen mehr. Und da wünsche ich Ihnen viel Spaß dabei. Servus, sagt der Föcki.

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1: Ich bin Helen Martin. Wegen des Iran-Kriegs sind ja die Energiepreise deutlich nach oben gegangen. Die EU-Kommission hat deshalb ihre Prognose für das Wirtschaftswachstum in Deutschland für dieses Jahr halbiert. Die Experten erwarten nur noch einen Anstieg des Bruttoinlandsprodukts um 0,6%. Im Herbst waren es noch 1,2%. Auch für die gesamte EU hat Brüssel die Prognose gesenkt. Nach der Regierungserklärung von Bayerns Ministerpräsident Söder kommt Kritik aus der Opposition. Grünen-Fraktionschefin Schulze sagte, die Grünen stimmten grundsätzlich zu, dass die Lage durch Krisen schwierig sei und es dringend Reformen brauche. Die Bundespolitik bremse aber und auch die CSU trage Verantwortung auf Bundesebene, so Schulze. Und in Bayern käme zum Beispiel der soziale Wohnungsbau nicht schnell genug voran. Die Bild-Zeitung hatte ja berichtet, dass das Renteneintrittsalter schrittweise bis zum Jahr 2060 auf 70 Jahre angehoben werden soll. Das sei ein Plan der Rentenkommission der Bundesregierung. Doch die hat diesen Bericht jetzt zurückgewiesen. Meldungen über ein höheres Renteneintrittsalter seien Spekulation, so Kanzleramtschef Frei. Er geht davon aus, dass die Einzelheiten weiterhin kontrovers diskutiert werden. Die von der Regierung eingesetzte Kommission soll ihren Bericht Ende Juni vorlegen. Ein langes Feiertagswochenende und die allerbesten Wetteraussichten. Deutschland wird zu Pfingsten unterwegs sein. Das sorgt für volle Straßen, aber auch für volle Züge. Diana Kramer mit den Einzelheiten.
2: Besonders voll dürfte es im Bahnverkehr am Freitag werden, wenn alle ins Pfingstwochenende starten und dann wieder am Pfingstmontag, wenn die Rückreise ansteht. Vor allem zwischen den großen Metropolen wie Berlin und München, Frankfurt und München oder Hamburg und Berlin rechnet die Bahn mit einer hohen Auslastung der Züge und empfiehlt Reisenden an diesen Tagen einen Sitzplatz zu reservieren.
1: Japan bekommt den weltweit ersten Pokémon-Flughafen. Und zwar wird der Flughafen Noto in der zentraljapanischen Präfektur Ishikawa entsprechend umbenannt. Ab dem 7. Juli gibt es dann über 100 Flug-Pokémon am Airport-Gebäude, 3D-Monumente von Pokémon und Merchandise-Shops. Die sollen auch Touristen in die Region locken, die 2024 von einem schweren Erdbeben getroffen worden war.
0: Das Wetter.
1: Heute wechseln sich Wolken und Sonne ab. Besonders im Osten kann es vereinzelt Schauer geben. Im Bergland auch Gewitter. Das Ganze bei Höchstwerten zwischen 17 und 23 Grad. Von morgen bis über das Pfingstwochenende bekommen wir sonniges und warmes Frühsommerwetter.
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2: Ich bin Fabian Schaffer. Jetzt ist es offiziell, Torwart Manuel Neuer kehrt zur Fußball-WM in die Nationalmannschaft zurück. Bundestrainer Julian Nagelsmann hat den Kader für die Endrunde in den USA, Kanada und Mexiko bekannt gegeben. Nicht mit dabei ist entgegen vorheriger Medienberichte der Kölner Said Elmala. Ein Ticket für das Turnier bekamen hingegen unter anderem Lennart Karl, Maxi Bayer, Pascal Groß, Leon Goretzka und Jamie Leveling. Angesichts von Krisen weltweit hat Bayerns Ministerpräsident Söder in einer Regierungserklärung den Weg für Bayern gezeichnet. Economy first ist das Generalmotto für Bayern und den Bund, sagte Söder. Angela Kress berichtet aus dem Landtag.
3: Als Beispiel für Krisen nannte Söder etwa die Zollpolitik der USA, die auch den bayerischen Mittelstand treffe. Man müsse sich auf die Hinterfüße stellen und selbst besser werden, sagte Söder. Söder blickte auch nach Berlin. Der Reformprozess sei entscheidend, auch wenn er zäh sei. Er versprach, dass die bayerische Staatsregierung dabei unter anderem auf soziale Balance und Gerechtigkeit achten werde.
2: Abgelehnte Asylbewerber könnten künftig in Zentren außerhalb der EU landen. Die Verhandlungen zu der neuen EU-Rückführungsverordnung sind weitgehend abgeschlossen. Nur der Zeitpunkt des Inkrafttretens sei noch offen, wie es aus dem Europäischen Parlament hieß. Der nächste Verhandlungstermin ist für den 1. Juni geplant. Unbegleitete Minderjährige sollen von den neuen Abschieberegelungen ausgenommen bleiben. Die Bundesregierung hat einen Medienbericht über eine mögliche Anhebung des Renteneintrittsalters auf 70 Jahre zurückgewiesen. Kanzleramtschef Frei hat von Spekulationen gesprochen. Auch Mitglieder der Rentenkommission haben den Bericht der Bild-Zeitung dementiert. Es gebe zwar Konsens, dass das Rentenalter schrittweise steigen solle, aber bisher keinerlei Festlegungen, hieß es. Die Rentenkommission will ihre Vorschläge Ende Juni vorlegen. Schnell mal das Handy checken, Nachrichten beantworten und schauen, ob's was Neues in den sozialen Medien gibt. Viele Menschen in Deutschland sind in digitaler Dauerbereitschaft, zeigt eine Umfrage der IU Internationalen Hochschule. Da haben über 80% der Befragten angegeben, dass sie mindestens einmal pro Stunde aufs Smartphone schauen, auch ohne Benachrichtigung. Bei jungen Menschen sind es sogar mehr als 90%.
0: Das Wetter.
2: Heute wechseln sich Wolken und Sonne ab, besonders im Osten kann es vereinzelt Schauer geben, im Bergland auch Gewitter, das Ganze bei Höchstwerten zwischen 17 und 23 Grad. Von morgen bis über das Pfingstwochenende bekommen wir sonniges und warmes Frühsommerwetter.
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1: Ich bin Fabian Schaffer. Manuel Neuer wird die deutsche Nummer 1 im Tor. Bayern-Youngster Lennart Karl steht auch im Aufgebot, seit Elmaler fehlt. Bundestrainer Julian Nagelsmann hat den deutschen Kader für die Fußball-WM in den USA, Mexiko und Kanada bekannt gegeben.
2: Jeder weiß, glaube ich, welche Aura den Manu umgibt, welche Qualitäten er hat, was auch einer Mannschaft gibt. Und er hat sich dazu bekannt, nochmal ein Turnier zu spielen. Wir planen mit ihm als Nummer 1.
1: Ebenfalls mit dabei sind unter anderem Leon Goretzka, Leroy Sané, Pascal Groß, Maxi Bayer und als vierter Torhüter Jonas Urbich. Bayerns Ministerpräsident Söder hat im Landtag eine Regierungserklärung abgegeben. Das Motto Economy First. Demnach sieht Söder einen Schwerpunkt in Forschung und Hightech, um Wohlstand, Stabilität und Demokratie zu sichern. Söder betonte, Bayern müsse immer Innovationsland bleiben und dürfe nicht zum Billiglohnland werden. Bundeskanzler Merz schlägt für die Ukraine einen Sonderstatus als assoziiertes Mitglied der EU vor. Ein schneller, vollständiger Beitritt ist aus seiner Sicht ausgeschlossen. In einem Brief an die EU-Spitzen erklärte Merz, dass Russlands Nachbarland so enger eingebunden werden könnte. Volle Mitgliedschafts- und Stimmrechte soll die Ukraine zunächst aber nicht bekommen. Ein Pariser Berufungsgericht hat Air France und Airbus im Prozess um den Absturz seines Flugs von Rio nach Paris im Jahr 2009 schuldig gesprochen. Beide Unternehmen sind wegen fahrlässiger Tötung verurteilt worden und müssen jeweils 225.000 Euro Strafe zahlen. Bei dem Absturz damals waren 228 Menschen ums Leben gekommen, darunter 28 Deutsche. In erster Instanz waren beide Unternehmen noch freigesprochen worden. Der tote Buckelwal vor der dänischen Insel Arnholt soll heute aufs Festland geschleppt werden. Der Grund liegt an einem gut besuchten Strand im flachen Wasser und könnte dort Anwohner und Touristen beeinträchtigen. Voraussichtlich morgen soll der Kadaver dann obduziert werden. Der Wal war mehrfach an der deutschen Küste gestrandet. Eine private Initiative hatte ihn dann in die Nordsee transportiert und freigelassen.
3: Das sind die Themen der Lokalnachrichten um halb. Mehr Geld für das Baugewerbe in der Region. Viel Geld für den Ziehenstadel in Haag. 10 Jahre Fischforschung am Inn, Renaturierung wirkt und realistische Großübungen in der Burghauser Hammerschmiede. Mehr zu diesen Themen um halb.
0: Das Wetter.
1: Heute wechseln sich Wolken und Sonne ab. Besonders im Osten kann es vereinzelt Schauer geben, im Bergland auch Gewitter. Das Ganze bei Höchstwerten zwischen 17 und 23 Grad. Von morgen bis über das Pfingstwochenende bekommen wir sonniges und warmes Frühsommerwetter.
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4: Ja, das hören wir doch mal gerne, oder? Wir schauen auf die Straße, mir ist WLAN. Nichts ist los, keine Staus, keine Behinderungen, auch keine Unfälle. Wenn Sie was Neues haben für mich, dann gerne bitte rein damit. Gerade ist nochmal was neu gekommen, was eigentlich schon alt ist. Nämlich bei den Blitzern hat sich was getan. Schauen wir nochmal rein hier. Ach, das überschlägt sich jetzt gerade. Also beim Odu in Mühldorf, der war nämlich heute Mittag schon gestanden um 12, der ist immer noch da, der steht noch. Also da langsam fahren, das ist gegenüber vom Gefängnis, zwischen Gefängnis und Odu, da steht der Blitzer. Dann haben wir noch einen Blitzer in Trostberg gegenüber dem Aldi beim TÜV, in einem grauen Caddy ist dieser Apparat installiert. Blitzer in Trostberg gegenüber Aldi beim TÜV. Und ob der im Markt Schwaben noch steht, beim Larcher unten in der Kurve, da gibt es neue Profilbilder, hat es geheißen, das ist mir jetzt auch nicht bekannt. Also okay, erstmal sage Dankeschön an Exen, an Erika Bauer, an Andi H., an Walter. Alle die haben gemeldet hier unter der WhatsApp-Nummer 0159 036 018 und die 30. Das war die richtige Entscheidung. Wenn Sie noch mehr haben, dann bitte gern rein damit hier bei Radio ISW oder Sie telefonieren mit mir 08679 982725. Dann können Sie mir persönlich mitteilen, wo es irgendwo Probleme gibt. Danke im Voraus schon, sonst gute Fahrt und kommen Sie gut an Ihr Ziel.
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4: Servus, haben wir schon wieder Donnerstag. Ja, so eine Woche, die vergeht unheimlich schnell. Aber ich bin noch so ein bisschen bei fast Sonnenschein hergekommen. Jetzt ist es wieder richtig trüb. Aber das Ganze soll sich ja jetzt ändern. Ab morgen dann. Morgen, Samstag, Sonntag und Montag. Das Pfingstwochenende wird ein herrliches Wochenende. Und dafür haben wir einiges vorbereitet, auch zum Lachen. Lassen Sie sich überraschen.
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4: Und wir wollen jetzt blauen Himmel sofort, ja?

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0: Ja, um 13 Uhr war es soweit, hat sich der Bundestrainer Julian Nagelsmann hingesetzt mit einer Blondine nebendran, die dann entschieden hat, wer dann Fragen stellen darf. Und da ging es ja heute um die Vergabe der Plätze. 26 Mann hat er nominiert. Und ja, es war eigentlich keine Überraschung mehr. Aber mit 40 Jahren kehrt er zurück ins Tor der deutschen Nationalmannschaft. Nämlich Manuel Neuer vom FC Bayern München. Noch zwei Torwarte, nämlich Alexander Nübel vom VfB Stuttgart und Oliver Baumann von der TSG Hoffenheim. Mit dabei sein wird aber auch Jonas Urwig, der aber nicht offiziell nominiert ist, sondern er wird als Torwarttrainer mitfahren. Ist doch für ihn auch ein tolles Erlebnis, oder? Für den jungen Kerle finde ich gut. So, in der Verteidigung hat er nominiert den Nathaniel Braun von Eintracht Frankfurt, Joshua Kimmich vom FC Bayern München, David Raum, RB Leipzig, Nico Schlotterbeck vom Borussia Dortmund, Antonio Rüdiger, naja, das war auch so ein Hin und Her, soll er nicht, er ist von Real Madrid, Malik Thia von Newcastle United, Jonathan Tah vom FC Bayern München und Waldemar Anton, Borussia Dortmund, allesamt die Verteidigung. Dann kommt noch das Mittelfeld und der Angriff. Nadim Amiri von Mainz 05, ganz neu mit dabei wieder. Maximilian Bayer von Borussia Dortmund. Kai Havertz vom FC Arsenal. Leon Goretzka, eine tolle Geschichte für ihn. Er geht ja vom FC Bayern weg, aber trotzdem in der Nationalmannschaft ist er bei der Weltmeisterschaft dabei. Dann Jamie Leveling vom VfB Stuttgart. Jamal Musiala, wieder genesen vom FC Bayern München. Alexander Pavlovic, ebenfalls eine Größe beim FC Bayern München. Denis Undav vom VfB Stuttgart. Pascal Groß vom Brighton and Hove Albion. Felix Necha vom Borussia Dortmund. Leroy Sané, auch er ist dabei, von Galatasaray Istanbul. Niki Wolzemade, ja, der Niki, ja, Newcastle United. Und dann natürlich auch Florian Wirtze wird dabei sein vom FC Liverpool und Lennart Kahl auch neu dabei in der Nationalmannschaft. Er hat's verdient, genauso auch wie Angelo Stiller vom VfB Stuttgart. Das sind die 26 Spieler, die er nominiert hat für diese Weltmeisterschaft, die ja in drei Ländern im fernen USA, Mexiko stattfinden wird. Aber jetzt mal ganz ehrlich, sind Sie schon so richtig in Laune für Weltmeisterschaft? Ich weiß nicht. Früher, da hat man hingefiebert, oh ja, in 4 Wochen ist Weltmeisterschaft. Und jetzt, ich weiß nicht, mich packt es noch nicht so richtig, ganz ehrlich. Aber gut, der Reinhard Fendrich hat ja auch eine Meinung dazu. Ja, ich lebe einfach der Sport. Wenn es einen ordentlich zerlegt.

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5: Ja, haben Sie schon was vor fürs Wochenende, fürs Pfingstwochenende, ja? Gehen Sie auch mal im Biergarten vielleicht, weil angesagt ist ja heißes Wetter. Der Gerhard Polt war schon da. Der erzählt dann mal, wie das gegangen ist beim Besuch vom Biergarten, ja? Bitteschön. Gerhard Polt für Sie.
6: Kein Tag nicht, hey. Ich gehe in den Biergarten, aber wie gesagt, normal, wir schaffen halt zum Entree. Ne? Dann schaffen wir mal ein Weißbier, zwei, hey, höchstens acht. Hey, ich würde danach noch eine normale halbe auch noch trinken. Ne? Hey. Und erst spät am Abend noch, verstehst du, wenn es stark ist, ne? Hey, wo Ruhe ist, geh im Biergarten drin, dass du sagst, der Maikäfer schlaft. Hey. Dann lege ich mir einen Bock auf. Hey. Ne? Sobald die Temperatur stimmt. Temperatur muss stimmen. Ja, wenn die Temperatur geht da runter, gell, wie ein Sirup. Ja. Ich sage, wie beim Bock, da weiß ich, was ich habe. Ja, da habe ich meine 8%, ja, die kriege ich bei keiner Sparkasse. Ja. Das ist doch wahr. Ja. Aber ich sage halt zu den Leuten, geh im Biergarten, gell, das Einzige, wo ich sage, tu nicht hudeln und vor allem, gell,

0: sind dringend kein Storkrug nicht mehr. Hey, nimm einen Glaskrug, dann siehst du, was drinnen ist. Nicht, dass der geht, wie es mir gegangen ist. Ich bin im Biergarten drinnen, gell? Musik spielt, schön gespielt, Konzertant, schön gespielt, muss ich sagen. Hey. Schöne Sachen wie ein Brose der Gemütlichkeit und solche Sachen. Hey. Ich ziehe an, hey, ich trinke quasi. Hey. Und auf einmal habe ich so einen Schlader im Hals, so einen, ne? So einen Schleim. Gell? Ein Gleiche, sagt man. Oder ein, was sagst du? Ein Auswurf, ja. Ne? Hey. Ne? Ja, ein Lungenhering halt. Ne? Es ist halt, ne? Ich habe mir nicht gesehen. Ich, ne? Ne? Jetzt ist mir der mir unbekannte Auswurf, ne? Von einem anonymen Vorgänger, gell? Der ist jetzt mir Millimeter für Millimeter. Gell? Mein eigener Hals abgegrabt. Und das zieht sich, bis der Hund ankommt. Gell? Das ist unappetitlich. Gell? Ja, freilich, ich habe einen Schnaps gesucht, aber das hat ja nichts geholfen. Nein, gar nichts. Nicht bloß einen Schnaps, ich habe Ding drin. Nein, aber da hat gar nichts geholfen. Im Gegenteil, ich kriege eine Mumpfeile. Hey? Grausig, die muss man niemand verzeihen. Muss man niemand verzeihen. Eine Mumpfeile muss man niemand verzeihen. Das ist der spare ich da. Weil ich habe aus dem Mund rausgestunken, wie aus dem Abort. Hey? Ich habe mir noch, ja, freilich, ich habe mir noch gedacht, was wollen die fliegen alle bei mir? Hey? Jetzt, ja, freilich, jetzt habe ich schon gewusst, ich muss zum Doktor. Hey? Ich muss zum Arzt gehen, jetzt bin ich vier. So ein Ding sagst du zum alten Rostascher, ne? Der praktiziert davon, der Rostascher, ne? Bin ich vier. Jetzt war der gar nicht da. Ne? Nein, der war nicht da, der war in Urlaub. Hey, der war in der Kärntnischen Republik. Jetzt fragst du, was will der alte Affe auf seine alten Tage, ne? In der Kärntnischen Republik. Hey? Aber er hat ein Ding gehabt, einen Assistenzarzt hat er gehabt, ein junger Kerl, hey, der hat gerade ausgelernt gehabt, einen aus der ehemaligen DDR. Hey. Was? Ein Ossi, ja. Der Assi war ein Ossi, kann man sagen. Nicht? Jetzt habe ich dem mein Wettamt erzählt, jetzt habe ich gesagt, Doktor, wie ist er das? Dann sage ich, Doktor, hör zu. Nicht? Und habe ihm das genauso erzählt, wie es war. Sag, ich bin im Biergarten drinnen, okay? Zieh an, okay? Aus einem Storkrug, okay? Und auf einmal habe ich einen Auswurf da drin. Okay? Ich habe ihm gesagt, Farbe kann ich Ihnen nicht schildern, weil ich ihn gar nicht gesehen habe. Okay? Ich kann bloß vermuten, dass er grä war oder irgendwie. Okay? Jetzt sagt er, was der sagt? Nein, pass auf, was der sagt, frech, sagt er, das kenne ich schon. Okay? Der Auswurf ist die, was sagt er, der Auswurf ist die Auster des kleinen Mannes. Okay? Ach, so ein Arschloch sind wir nicht besser. Nein, da hört's auf. Okay? Mit 16 Leuten brauche ich keine Wiedervereinigung, sag ich dir ganz ehrlich. Naja, also da habe ich einen anderen Humor. Okay? Nein, also, es ist ja wurscht. Ich will dir bloß sagen, geh am Biergarten und sauf dein Bier. Okay? Aber nimmst dann Glaskrug, kein Storkrug wieder. Bloß im Glaskrug, dann siehst du, was drin ist. Nein, dann hast du eine Transparenz. Okay? Und bald du siehst, dass oben im Schaum ein Lungenhering umeinander schwimmt, dann kannst du rechtzeitig um Wasser fischen. Okay? Also, hat mich gefreut, okay, dass wir sich einmal nett miteinander unterhalten haben. Okay? Und nicht bloß über die Scheißpolitik, ja.
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0: Acratics. No matter. Ja, weil der Gerhard Polt so lang gebraucht hat, jetzt hat er es wahrscheinlich immer noch beim Fischen von seinem Haring. Ist ein bisschen später geworden. 15.31 Uhr.
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2: Mit Ralf Stenger. Grüß Gott. Bauarbeiter in den Landkreisen Altötting, Mühldorf, Traunstein und Rottal-Inn erhalten ab sofort höhere Löhne. Die Gewerkschaft IG Bau rät ihnen zu einer genauen Prüfung ihrer Abrechnung. Der Tariflohn für Fachkräfte ist seit vergangenen Monat um knapp 1 Euro pro Stunde gestiegen. Das entspricht einem Plus von fast 4%. Bei einer Vollzeitstelle haben sie dadurch monatlich rund 168 Euro mehr zur Verfügung. Der neue Stundenlohn für Fachkräfte liegt bei 26,05 Euro. Insgesamt profitierten über 8.500 Beschäftigte in den regionalen Betrieben von dieser Tariferhöhung. Ein kurzer Check ihrer Lohnunterlagen kann sich also richtig auszahlen. Der Freistaat Bayern unterstützt die Gemeinde Haag mit 808.000 Euro aus dem Städtebauförderungsprogramm 2026. Das Geld fließt direkt in die Sanierung des Zehenstadels, um das historische Gebäude wieder mit Leben zu füllen. Zukünftig finden dort die Gemeindebücherei, die Volkshochschule und ein integratives Café ein neues Zuhause. Die Investition stärke den Ortskern und schaffe einen modernen Treffpunkt für alle Generationen, so der Landtagsabgeordnete Sascha Schnürer in einem Presseschreiben. Damit wird Haag als Wohnort noch attraktiver und nachhaltig für die Zukunft aufgestellt. Ein Langzeitprojekt von Verbund und TU München belegt den großen Nutzen naturnaher Fischwanderhilfen am Inn. In den letzten 10 Jahren wurden bei über 2000 Befischungen 45 verschiedene Arten nachgewiesen. Die Ergebnisse zeigen deutlich, dass die Umgehungsgerinne nicht nur Wanderwege sind, sondern wertvolle Lebensräume für bedrohte Fische wie Huchen, Eschen und Mühlkoppen sind. Besonders erfreulich ist der Nachweis der natürlichen Fortpflanzung. Allein am Kraftwerk Töging wurden in diesem Jahr 15 Laichgruben des seltenen Huchens entdeckt. Der österreichische Betreiberverbund investierte rund 100 Millionen Euro in diese Maßnahmen. Das Unternehmen, das auch in Bayern zahlreiche Anlagen betreibt, wird das Monitoring fortsetzen, um die ökologische Qualität am Inn dauerhaft zu sichern. Rund 70 Einsatzkräfte der Feuerwehren Burghausen und Reitenhaslach sowie des BRK probten am vergangenen Montagabend den Ernstfall in der Hammerschmiede. Das Szenario war anspruchsvoll. Nach einem schweren Unfall in der Schmiede breitete sich ein Brand aus, der 8 Personen im Obergeschoss einschloss. Dank Feuersimulatoren und täuschend echt geschminkten Verletzten verlief die Übung unter sehr realistischen Bedingungen. Mehrere Atemschutztrupps drangen in das Gebäude vor und retteten insgesamt 9 Personen. Die Kommandanten lobten die vorbildliche Zusammenarbeit der verschiedenen Organisationen auf dem historisch eng gebauten Gelände. Ein besonderer Dank galt der Familie Wagenhofer, die ihr Anwesen für dieses wichtige Training zur Verfügung gestellt hatte.
0: Soweit die Nachrichten aus der Region. Wir schauen aufs Wetter. Nachmittag ist es im ISW-Land wechselnd bewölkt mit ab und zu sonnigen Abschnitten. Vereinzelt kommt es zu kurzen Schauern, vor allem im Osten der Region, also bei uns hier. Spät nachmittags und abends lockert es aber dann wieder öfter auf. Höchstwerte 19 bis 22 Grad am heutigen Tag. Nachts wird es zunehmend klar und es kühlt auf 10 bis 7, in manchen Alpentälern sogar bis auf 5 Grad ab. Am Freitagmorgen scheint die Sonne, im Laufe des Tages bilden sich einige lockere Quellwolken, aber es bleibt trocken. Die Luft erwärmt sich auf Höchstwerte zwischen 24 und 27 Grad. Sonnig oder leicht bewölkt und trocken verläuft der Samstag. Die Temperaturen steigen dann schon auf die Höchstwerte zwischen 26 und 30 Grad. Und der Sonntag, ja, da soll es ja sogar über 30 Grad warm werden. Also ein Pfingstwochenende vom Feinsten, wenn man irgendwas unternehmen möchte. Ganz, ganz, ganz toll.
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0: Und damit schauen wir auf die Straßen im ISW-Land. Wir schauen mal auf die Autobahn A8. Da ist eine Behinderung, glaube ich, angezeigt. Genau, zwischen Achmühl und Fraßdorf, da liegen Fahrzeuge auf der Fahrbahn. Also da vorsichtig ranfahren bitte. Und dann gibt es noch den Ettendorfer Tunnel, den hatte ich gestern schon mal gemeldet. Der ist in Traunstein und zwar auf der B304 Freilassing-Wasserburg. Der ist in beiden Richtungen wegen Wartungsarbeiten täglich temporär gesperrt. Das heißt, kann mal offen sein, kann mal zu sein, aber das ist ja ampelmäßig dann auch zu sehen. Da also auch vorsichtig ranfahren und wenn es rot ist, natürlich nicht durchfahren nach Möglichkeit. Wir schauen auf unsere Blitzer. Marc Schwaben beim Laicher unten in der Kurve, da gibt es neue Profilbilder. Dann der in Mühldorf, gegenüber vom Gefängnis, gegenüber vom Odo, da steht auch noch ein Blitzer. Und wir haben noch einen Blitzer in Trostberg gegenüber Aldi beim TÜV. Aus einem grauen Caddy heraus wird da geblitzt. Dankeschön an Walter, Andi und Exen und Erika. Das waren unsere Verkehrsmelder bis jetzt heute. Natürlich könnt ihr noch weitermachen. Unter der 0159 036 018 und die 30. Dankeschön schon mal für diese Meldungen. Wir warten natürlich auf noch neue. Sollten aber keine schlechten Nachrichten sein. Nur davor wir warnen können, ja? Nur sowas. Okay, 15.37 Uhr, so schaut's aus. Und wir gehen in die Musik.

0: Ja, tausende Pilger Richtung Altötting sind unterwegs. Im Marienwallfahrtsort Altötting wird am Pfingstwochenende wieder der Höhepunkt des Wallfahrtsjahres erreicht. Viele Wallfahrtszüge starten bereits heute am Donnerstag und da hören wir mal rein.
1: Bis zu 50 Wallfahrtsgruppen machen sich in diesen Tagen auf den Weg zum bedeutendsten Marienwallfahrtsort Deutschlands. Die Regensburger Fußwallfahrt mit über 6000 Teilnehmern findet heuer zum 197. Mal statt. Insgesamt werden bis Pfingstmontag bis zu 30.000 Pilgerinnen und Pilger in Altötting erwartet. Die Gläubigen reisen aus allen Himmelsrichtungen an. Tausende bewegen sich aus Richtung Freising, München, Straubing sowie aus Salzburg auf den Kapellplatz zu. Sie sind teils über 100 Kilometer und mehrere Tage zu Fuß unterwegs. Ziel aller Pilger ist die Gnadenkapelle mit der berühmten schwarzen Madonna. Höhepunkte sind die feierlichen Einzüge der Gruppen sowie die traditionelle Lichterprozession am Samstagabend und die Abschlussgottesdienste am Pfingstmontag. Autofahrer in den Regionen Nieder- und Oberbayern müssen aufgrund der Pilgerzüge zeitweise mit Verkehrsbehinderungen rechnen. Thomas König, katholische Redaktion.
0: Also aufpassen auf den Straßen im ISW-Land, dann passiert auch nichts.

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9: Ja, und mit zwei Songs gehen wir jetzt rein dann in die nächsten Nachrichten aus aller Welt. Unter anderem eine traurige Meldung noch. Bei dem Hauseinsturz in Görlitz wurde eine Frau schon gefunden als Leiche und eine zweite Leiche wurde jetzt ebenfalls dort gefunden.

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1: Ich bin Fabian Schaffer. Das Sensations-Comeback von Manuel Neuer ist perfekt. Der Bayern-Keeper steht offiziell im 26-köpfigen DFB-Kader für die Fußball-WM, den Bundestrainer Julian Nagelsmann heute bekannt gegeben hat. Wer sonst noch für Deutschland zur WM fährt, berichtet Pia Wegner.
2: Namen wie den von Kapitän Joshua Kimmich, Nico Schlotterbeck oder Leon Goretzka hat der DFB bereits im Laufe des Vormittags veröffentlicht. Das Comeback von Manuel Neuer als deutsche Nummer 1 hingegen hob der Bundestrainer sich für die offizielle Kaderverkündung auf. Neben bewährten Nationalspielern besteht der Kader aber auch aus einigen WM-Neulingen wie Malik Chow, Lennart Karl und Nathaniel Brown.
1: Bayerns Ministerpräsident Söder hat im Landtag ein neues Verhältnis zur Opposition versprochen. Es sei wichtiger denn je, einander zuzuhören. Statt sich nur zu beschimpfen, sagte er bei seiner Regierungserklärung. Auch er selbst wolle in Zukunft stärker darauf achten, dass Ton und Stil zur Lage der Demokratie passten. Inhaltlich sieht Söder Bayern auf einem insgesamt guten Weg. Man wolle den Dreiklang aus Innovation, Transformation und Investition fortsetzen. Die Bundesregierung hat einen Bericht über eine mögliche Anhebung des Renteneintrittsalters auf 70 Jahre zurückgewiesen. Kanzleramtschef Frei sprach bei Welt TV von Spekulationen. Man müsse mit solchen Wasserstandsmeldungen sehr vorsichtig sein. Die Bild hatte berichtet, dass die Rentenkommission rät, das Renteneintrittsalter schrittweise von 67 auf 70 Jahre anzuheben. Mehr als die Hälfte der Menschen hierzulande geht davon aus, dass die Behörden schlecht vorbereitet sind auf einen größeren Stromausfall. Das geht aus einer Umfrage für das Vergleichsportal Verivox hervor. Nur rund 13% betrachten die Behörden als gut vorbereitet. Allerdings haben nur 30% selbst Maßnahmen getroffen, also etwa Nahrungs- und Wasservorräte oder Leuchtmittel wie Kerzen angeschafft. Die Bundesanwaltschaft hat in Hamburg Anklage gegen einen mutmaßlichen Spion Irans erhoben. Die Karlsruher Behörde wirft dem Dänen unter anderem vor, im Auftrag eines iranischen Geheimdienstes zur Vorbereitung von Mord- und Brandanschlägen Juden in Deutschland ausgespäht zu haben. Einem mitangeklagten Afghanen werde versuchte Beteiligung an einem Mord zur Last gelegt.
3: Das sind die Themen der Lokalnachrichten um halb. Mehr Geld für das Baugewerbe in der Region. Viel Geld für den Ziehenstadel in Haag. 10 Jahre Fischforschung am Inn, Renaturierung wirkt und realistische Großübungen in der Burghauser Hammerschmiede. Mehr zu diesen Themen um halb.
0: Das Wetter.
1: Am Abend klart der Himmel auf und es folgt eine meist sternenklare Nacht. In ein paar Niederungen bildet sich Nebel. Die Temperaturen sinken auf 11 bis 4 Grad. Morgen scheint die Sonne. Dazu gesellen sich wenige harmlose Wolken, die sich gegen Abend wieder auflösen. Die Höchstwerte erreichen 21 bis 27 Grad. Am Pfingstwochenende und am Dienstag herrscht strahlend sonniges Frühsommerwetter.
4: Na, da freuen wir uns doch, oder?
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4: Auf den Straßen im ISB-Land sind momentan keine Meldungen, die wir verzeichnen müssen. Lediglich, wenn Sie DAB-mäßig unterwegs sind. Auf der Autobahn, da gibt es einen Unfall momentan, der neu gemeldet ist. Und zwar, nee, das ist kein Unfall, sondern da steht ein defekter PKW auf dem Standstreifen. Angezeigt ist ein Unfall. Auf der A8 München Richtung Salzburg zwischen Hofoldinger Forst und dem Rastplatz Otterfing ist das Ganze. Und dann haben wir noch den Ettendorfer Tunnel in Traunstein, der ist immer wieder mal gesperrt. Also da müssen Sie aufpassen auf die Ampelregelung. Kann es auch mal rot sein, dann können Sie da nicht durchfahren. Das ist die Durchfahrt Richtung Traunreuth, Richtung Kammer. Oder auch von der anderen Seite kommend dann natürlich Richtung Traunstein. Kann es auch passieren, dass da gesperrt ist, dann müssen Sie vorher abfahren. So, und dann schauen wir auf die Blitzer. Ganz neu reingekommen, jetzt um 16:03, das heißt vor einer Minute. Sassi hat das gemeldet. Zivis stehen Richtung Braunau auf der Ausfahrt vom Parkplatz B12 in einem schwarzen BMW. Also Zivis, das sind die zivilen Polizisten. Schöne Abkürzung. Sassi, danke schön für diese Meldung. Dann haben wir den Blitzer in Trostberg gegenüber Aldi beim TÜV aus einem grauen Caddy heraus. Dann haben wir in Markt Schwaben beim Larcher. Unten in der Kurve gibt es neue Profilbilder. Und der Blitzer in Mühldorf beim Gefängnis gegenüber von Odo steht auch immer noch. Da tut sich ganz schön was. Ansonsten haben wir keine Meldungen. Somit können wir dann übergehen in die Stunde Nummer 2.
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4: Ja, Mensch, das sind ja mal Aussichten, ha? So ein Pfingstwochenende. Da brennt's dann Hurtweg, so vorwärts. Aber trotzdem schön, da freuen wir uns natürlich drauf. Ja? Und mit genau diesem Gefühl gehen wir auch in die nächste Stunde rein, zwischen 16 und 17 Uhr hier bei Radio ISW, in den Nachmittag, in den Feierabend rein. Und ich wünsche Ihnen jetzt schon viel Spaß.
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4: Und wir leben das verrückte Leben. Living la vida loca. El señor Ricky Martin.

0: Crashes Wolzen und I Don't Know. Klasse Song, wie ich finde. Ja, mein Chef des Hauses hier hat mir ein Abnehmprogramm verschrieben für diese Woche. Einmal durch, von Montag bis Freitag, also morgen Nachmittag bin ich auch da für Sie, ausnahmsweise. Und dann der Pfingstmontag, da dachte ich, ja, ach, schönes Pfingstwochenende. Nö, ich darf Sie begleiten, und da freue ich mich aber trotzdem auch schon. Am Montag von 8 bis 12 bin ich dann auch für Sie da am Feiertag und werde Sie dann mal in dem Pfingstmontag aufwecken, sagen wir mal so, von 8 bis 12. Ja, und der Paul Panzer, der hat einen Sohn, der heißt Bolle. Und der soll auch abnehmen nach Möglichkeit, aber da hat er ihn jetzt mal mit seiner Frau weggeschickt. Hören wir uns das mal an, ja?
1: Bolle hat im Moment auch ein Abnehmproblem. Bolle ist zu dick, mein Sohn, Bolle ist zu dick geworden. Im Moment ist er in Amerika mit meiner Frau in so einem Abnehmcamp. Kennt ihr vielleicht aus dem Fernsehen, ne? Wo sie die Kinder durch Arizona scheuchen, ein Bündel Heu auf dem Rücken, Rinderherde hinterher. So nach dem Motto, wenn du das schaffst, schaffst du alles. Ja, es ist zu viel. Es ist zu viel. Hilde sagt immer, der Junge muss noch wachsen. Ich sag, Hilde, der Junge ist 34. Ja, ja, da wächst nichts mehr. Da wächst nichts mehr. Ja. Ja. 5 Kilo mehr und er kriegt eine eigene Postleitzahl. Das ist so. Ja, das ist so viel. Ich sag, Bolle, du musst irgendwann, stell mal deine Ernährung um. Jetzt hat er den Kühlschrank in das Schlafzimmer geschleppt. Ja. Das ist ein Anfang. Das ist ein Anfang. Das ist nicht, ich hab ja nicht, diese ganzen Models oder so, mag ich ja nicht, ja. Wo du auf Klo immer mitgehen musst, weil sonst der Bewegungsmelder nicht anspringt. Ja, der sagt. Wo du immer eine 3D-Brille brauchst, um guten Tag zu sagen. Halte ich nichts von. Aber bei Bolle, es ist nicht schön. Du sitzt im Flugzeug, dann kommt die Durchsage. Herr Panzer, bitte setz dich mit dem Sohn auf die andere Seite. Wir wollen nach Frankfurt eindrehen. Aber, ja, es ist zu viel. Es ist einfach. Hilde, meine Frau, nimmt ihn immer in Schutz. Ach Mensch, der Junge hat halt schwere Knochen, ne? Kinder ja. Ich sag, Hilde, seit 3 Jahren schmieren wir die Türrahmen mit Melkfett ein. Damit der Junge von einem Raum in den anderen flutscht. Ja? Das geht nicht. Es ist, die Kinder sind gar, es ist nicht die Schuld der Kinder. Wir leben das ja vor. Falsche Ernährung. Wir kommen zu leicht an unser Essen. Ne? Du musst ja heutzutage nichts mehr suchen. Sei denn, sie haben bei Aldi umgeräumt, aber du musst ja nichts mehr. Ja, du musst ja nichts mehr suchen. Unsere Vorfahren, die Steinzeitleute vor 100.000 Jahren, die Neandertalatzen, die mussten noch richtig malochen, um was zu essen zu kriegen. Die sind ja teilweise 3 Wochen einem Mammut hinterhergelaufen. Nix Fahrgemeinschaft. Oder Essen auf Rädern. Nee. Die mussten richtig. Ja. Da konntest du nichts machen. Ja, wie und die Frauen? Die Frauen haben zu Hause gewartet. An der Feuerstelle. Da hat sich ja nicht so viel getan, ne? Wenn. Ja, die mussten. Ping, Tomate. Ping, noch eine. Schwere Zeit, schwere Zeit. Ne? Die konnten nicht einfach Pizza bestellen, so wie wir beim Inder. Bolle regt sich ja immer noch auf, wenn er auf dem Sofa liegt und beim DVD-Player auf Pause drücken muss. Ich sag, Bolle, ich kann die Haustür gern aushängen, dann kann der Pizzamann mit dem Mofa bis zum Sofa durchfahren. Ja? Fauler Sack. Beweg dich mal! Ach, so ist es, Freunde. Ich sag, bring mal den Müll runter. Navi kaputt. So antworten, Christian. Jetzt habe ich den Leuchtpfeil auf den Boden geklebt. damit er sich überhaupt mal bewegt. Ganzen Tag nur auf dem Sofa. Den Weg vom Sofa zum Kühlschrank. Die Kinder, die Strecke musste ich schon dreimal nachfließen. Vielen Dank. Danke.
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2: Ja, und freuen Sie sich in dieser Stunde noch nach den Regionalnachrichten auf Monika Gruber. Sie wird Ihnen erzählen, was alles aktuell in Deutschland so passiert.

0: fast ähnlich wie am Volksfest, gell? You don't fool me. Queen war das. Ja, und ganz aktuell haben wir gerade noch einen Blitzer reinbekommen.
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0: Und zwar auf der B12 und Richtung Haag auf Höhe Meitenbeet. Da wird geblitzt. Gerade, wie gesagt, aktuell reingekommen. Und ich sage Dankeschön an unseren Melder, den Ghost. Und gleich gehen wir in die Nachrichten aus der Region. Und der ist an der Straße da im Meitenbeet gefahren und sagt zu seiner Frau, da steht der Blitzer. Welcher Straße? Ja, die, die,

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1: Mit Ralf Stenger, grüß Gott. Bauarbeiter in den Landkreisen Altötting, Mühldorf, Traunstein und Rottal-Inn erhalten ab sofort höhere Löhne. Die Gewerkschaft IG Bau rät ihnen zu einer genauen Prüfung ihrer Abrechnung. Der Tariflohn für Fachkräfte ist seit vergangenen Monat um knapp 1 Euro pro Stunde gestiegen. Das entspricht einem Plus von fast 4%. Bei einer Vollzeitstelle haben sie dadurch monatlich rund 168 Euro mehr zur Verfügung. Der neue Stundenlohn für Fachkräfte liegt bei 26,05 Euro. Insgesamt profitierten über 8.500 Beschäftigte in den regionalen Betrieben von dieser Tariferhöhung. Ein kurzer Check ihrer Lohnunterlagen kann sich also richtig auszahlen. Der Freistaat Bayern unterstützt die Gemeinde Haag mit 808.000 Euro aus dem Städtebauförderungsprogramm 2026. Das Geld fließt direkt in die Sanierung des Zehenstadels, um das historische Gebäude wieder mit Leben zu füllen. Zukünftig finden dort die Gemeindebücherei, die Volkshochschule und ein integratives Café ein neues Zuhause. Die Investition stärke den Ortskern und schaffe einen modernen Treffpunkt für alle Generationen, so der Landtagsabgeordnete Sascha Schnürer in einem Presseschreiben. Damit wird Haag als Wohnort noch attraktiver und nachhaltig für die Zukunft aufgestellt. Ein Langzeitprojekt von Verbund und TU München belegt den großen Nutzen naturnaher Fischwanderhilfen am Inn. In den letzten 10 Jahren wurden bei über 2000 Befischungen 45 verschiedene Arten nachgewiesen. Die Ergebnisse zeigen deutlich, dass die Umgehungsgerinne nicht nur Wanderwege sind, sondern wertvolle Lebensräume für bedrohte Fische wie Huchen, Eschen und Mühlkoppen sind. Besonders erfreulich ist der Nachweis der natürlichen Fortpflanzung. Allein am Kraftwerk Töging wurden in diesem Jahr 15 Laichgruben des seltenen Huchens entdeckt. Der österreichische Betreiberverbund investierte rund 100 Millionen Euro in diese Maßnahmen. Das Unternehmen, das auch in Bayern zahlreiche Anlagen betreibt, wird das Monitoring fortsetzen, um die ökologische Qualität am Inn dauerhaft zu sichern. Rund 70 Einsatzkräfte der Feuerwehren Burghausen und Reitenhaslach sowie des BRK probten am vergangenen Montagabend den Ernstfall in der Hammerschmiede. Das Szenario war anspruchsvoll. Nach einem schweren Unfall in der Schmiede breitete sich ein Brand aus, der 8 Personen im Obergeschoss einschloss. Dank Feuersimulatoren und täuschend echt geschminkten Verletzten verlief die Übung unter sehr realistischen Bedingungen. Mehrere Atemschutztrupps drangen in das Gebäude vor und retteten insgesamt 9 Personen. Die Kommandanten lobten die vorbildliche Zusammenarbeit der verschiedenen Organisationen auf dem historisch eng gebauten Gelände. Ein besonderer Dank galt der Familie Wagenhofer, die ihr Anwesen für dieses wichtige Training zur Verfügung gestellt hatte.
2: So, wie haben wir's denn, hä? Vier Minuten nach 4:30. Herrschaften, die das Bayerische nicht verstehen, die das Bayerische nicht verstehen. Ich soll jetzt wegkehren oder keiner wegkehren. In der nächsten Stunde kriegst du dann alles wieder ganz auf Deutsch, gell? In der nächsten Stunde bekommen sie alles auf Deutsch. Also, lieber Petrus, jetzt kannst du mal dein Kanu schmeißen da, gell, mit der Schneereimer vorne drauf. Dann räumst du mal das Klump, was jetzt da drum noch am Himmel ist, das räumst du mal weg, gell? Dass wir morgen eine schöne Sonne haben. Heute waren es eh schon 19 bis 22 Grad, in der Nacht wird es einmal 10 bis 7. Ein wenig kühl, darf ich sagen. Darf auch ein bisschen wärmer werden, aber das wird sich brachial ändern am Wochenende. Weil da kommt einmal ein kurzfristiger Sommer auf uns zu, gell? Morgen, nämlich am Freitag, da haben wir schon Sonne. Wenn der Peter uns alles weggeräumt hat. Ein paar lockere Quellwolken sind dabei, aber drucken bleibt es. Und die Luft erwärmt sich auf 24 bis 27 Grad, morgen schon. Aber wie gesagt, es bleibt drucken. Das heißt, es kann auf Nacht auch so sein, dass man schon mal ein bisschen rausdrucken kann oder vielleicht ein bisschen grillen kann, gell? Und dann haben wir einen Samstag. Ah, ein paar Wolkerchen da kommen, aber es drucken. Und da geht's auf mit dem Thermometer, das sage ich euch. Nicht in den Sonnen hängen als Thermometer, weil das zerreißt es, gell? Beim Schatten hat es schon 26 bis 30 Grad. Ja, so stellen wir uns am Wochenende vor. Und das Pfingstwochenende, Volksfest der Hand. Ja, man stand ist am Pfingstmontag dann. Ja. Und das war's eigentlich mit dem, was ich euch verzeihen wollte, jetzt auf Bayerisch. Das heißt, wir müssen jetzt wieder unsere Sprache ändern, gell?
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2: Genau, weil Staus und Behinderungen haben nichts zu melden auf den Straßen. Aber WhatsApp, da haben wir den 9 vom Ghost, den Achtung Blitzer B12 Richtung Haag, Höhe Meiten Beat. Dann Zivis stehen Richtung Braunau auf der Ausfahrt vom Parkplatz B12 in einem schwarzen BMW. Die Sassi hat das gemeldet. Dann haben wir noch den Blitzer in Trostberg gegenüber Aldi beim TÜV aus einem grauen Caddy heraus. Im Markt Schwaben beim Larcher unten in der Kurve, da gibt es auch Profilbilder, ganz neu. Und er steht immer noch, der ist beharrlich, mein lieber Mann. Der Blitzer in Mühldorf beim Gefängnis gegenüber vom Udo, die übliche Stelle, auch der steht noch. Gemeldet hat das die Erika Bauer. Dankeschön dafür. Sollten Sie noch was haben, geben Sie es gern rein. 0159 036 018 und die 30. Unsere WhatsApp-Nummer, da können Sie auch eine Sprachnachricht aufschicken, wenn Sie wollen. Und Sie können mich auch anrufen. 08679 98 27 25.

0: Er war das Sexsymbol schlechthin, Mr. Tom Jones. Und sein Song Sex Bomb aus dem Jahr 1999 mit Moose T. Ja, wir haben gerade noch einen Blitzer reinbekommen. Ich mache da jetzt nicht extra den Jingle für den Verkehr, sondern der Martin hat gemeldet. Tüssling, alte Bahn, da steht ein Blitzer. Wohl beide Richtungen, die der da kontrolliert, bei 40 km/h, die da erlaubt sind. Also Tüssling, alte Bahn, da steht ein Blitzer. Beide Richtungen, 40 km/h. Fuß vom Gas einfach, gibt's keine teuren Fotos. Und ich hab's euch ja versprochen. Monika Gruber kommt jetzt noch zu Wort. Und zwar hat sie jetzt entdeckt, was los ist, wenn der Russe kommt.
1: Ja, Sie haben es ja wahrscheinlich schon mitgekriegt. Der digitale Führerschein kommt, dann der digitale Euro und der Russ. Ja, der steht ja quasi schon vor der Tür. Das steht fest, weil am Münchner Flughafen sind Drohnen gesichtet worden, heißt's. Und das war ganz klar der Russ. Der hat sich das jetzt von oben angeschaut, gell, wie das bei uns ausschaut. Und der wartet jetzt noch, bis wir aufgerüstet haben, also bis ungefähr 2029. Und dann Kinder, gell? Und ich muss sagen, ich versteh's. Gell, weil wir Deutschen, wir haben ja so viel Dings, noch sagen wir's. Wir haben ja so viel Bier. Genau, das ist das Bier. Bier, Weißwürst und Brezen. Und das kennt er ja nicht. Jetzt meint aber der Russ, dass es überall in Deutschland so ausschaut wie in Bayern. Gell, das meinen ja alle Ausländer. Fragen Sie mal einen Amerikaner, was ihm an Deutschland so gut gefällt. Gell, dann sagt er Oktoberfest, Neuschwanstein, Lederhosen, Bier, Schweinshaxen. Gell. Der Ausländer im Allgemeinen meint ja, Bayern, das ist Deutschland. Gell, das meint der Russ jetzt auch, weil er ist mit seinen Drohnen drüber geflogen über das Erdinger Moos. Gell, dann hat er gesehen, aha, Erdinger Weißbier, ja, thermisch, Schweinshaxen, passt. Gell, der weiß ja nicht, dass der Rest von Deutschland nicht ausschaut wie Bayern. Dass da Städte sind wie Berlin, Dortmund, Frankfurt, die eher ausschauen wie orientalische Metropolen. Oder wie unser Bundeskanzler sagen würde, Orte mit kleineren Problemen im Stadtbild. Wenn jetzt der Russ zum Beispiel über Duisburg-Marxloh geflogen war, dann darf er wahrscheinlich daheim bleiben. Aber so Kinder, die Frage ist nur wie. Über den Landweg kann er nicht, weil da kommt er nicht rein, wie die ganzen Baustellen. Ja, wir Deutschen brauchen wir inzwischen für einen Autobahnkilometer länger als die Chinesen für die ganze große Mauer. Ja, und die Brücken sind auch hier. Schauen Sie, die Carola-Brücke in Dresden flaggt ja immer nur im Wasser drinnen. Und das wird sich auch bis 2029 nicht ändern. Weil bei uns in Deutschland ja immer erst eine Kommission gebildet wird. Und da wird dann geschaut, ob an der Stelle, wo die Brücken im Wasser liegt, nicht vielleicht doch der dreibeinige Schilfrohrzeisig nistet oder zumindest nisten könnte. Und dann heißt es Baustopp für die nächsten 50 Jahre. Jetzt ist aber der Bürgermeister von Dresden so schlauer. Ossi halt, der hat gleich beim chinesischen Machthaber angerufen, beim Xi Jinping, gell, und hat gesagt, also Xi Xi, da hast du so viele Leute, da kannst du nicht mal ein paar vorbeischicken, da die Brücke da reparieren, da mal sanieren. Und dann hat sich der Xi Xi das angeschaut, gell, und hat gesagt, pass auf, ich hab mir das angeschaut, du bist ja drei Tage gekommen, meine Leute nicht. Und also er hat gesagt, oh, nur wegen drei Tagen, oh, kommen meine Leute nicht. Ja, jetzt ist meine Frage, wenn jetzt der Russ 2029 kommen darf, weiß nicht dann gescheiter, man darf ihm eine Art Gebrauchsanleitung zukommen lassen. Gell? So wie so ein Merkzettel zur Orientierung. Weißt, also er weiß ja nicht, dass bis dahin man nur noch mit dem Elektropanzer in die Innenstädte fahren darf und auch nur in Regenbogenfarben und auch nur untertags, weil nachts haben wir ja Lärmverbot und Tempo 20. Und dann haben wir ja Messerverbotszonen, da geht sowieso schon mal gar nichts. Und dann am Freitag braucht er auch nicht kommen, der Russ, weil da sind ja die meisten Soldaten im Homeoffice. Das ist ja das Nächste, gell? Wehrpflicht. Ab 2026 sollen alle jungen Männer in Deutschland befragt werden, ob sie freiwillig fürs Vaterland dienen möchten. Gell? Da werden natürlich jetzt einige dabei sein, die sagen, ja, Moment, mein Vaterland heißt Syrien oder Afghanistan und ich bin ja schließlich vor Krieg geflohen, also Burschen, ich bin raus. Gell? Und auch viele der deutschen jungen Kartoffeln werden sagen, also Vaterlandsliebe, das fand ich schon immer zum Kotzen und das haben wir auch in der Schule so gelernt und ganz ehrlich, so ein Krieg, das macht sich auch ganz schlecht für meinen CO2-Fußabdruck. Und dann gibt es halt eine Zwangsmusterung. Gell? Und da wird dann das Los entscheiden, wer erscheinen muss. Gell? Und selbst wenn es dann erscheinen, die Burschen, weil die Mama vergessen hat, den Termin rechtzeitig abzusagen, gell? Dann kommen es dann, die Herren Gender-Student innen und außen. Figur, eine Figur wie ein Strumpf reingeschissen, weil erst war Corona, dann haben wir die Bundesjugendspiele abgeschafft, der Sport und Tritt ist eh die meiste Zeit ausgefallen, daheim gibt's eh nichts Gescheites zum Essen, fünfmal in der Woche Fastfood und 1,5 Liter Spezi dazu, das formt halt auch keine Kampfmaschinen. Gell? Und alles, was nicht adipös oder zuckerkrank ist, hat einen Buckel von 20 Stunden Handy-Dattel am Tag, ja, eine Glutenunverträglichkeit, einen chronischen Heuschnupfen oder Laktoseintoleranz. Da kommt er dann daherquatschelt. Ja? Der Finn Emil, verstehst? Mehr Tattoos am Körper als Haare am Sack, einen blau gefärbten Tut am Schädel, ein Joint in der Legend sagt, meine Pronomen sind andern des und an manchen Tagen identifiziere ich mich auch als genderfluider Waschbär. Wo werden's den dann einsetzen, der Finn Emil? Wenn der Russ kommt, ich nehme mal an, Gebirgsjäger wird er keiner werden. Und dann kommen natürlich die Russen. Was so riesige Naturburschen irgendwo aus Krasnojarsk oder Vladivostok, die ihr ganz Leben lang rohen Lachs gefressen haben und fettes Fleisch und alte Kartoffeln, die bei minus 40 Grad Holzhacker haben müssen für ihr Jurte, die da zum Aufwärmen selber brennenden Wodka saufen, der so stark ist, dass du noch am ersten Stammball selbst als Niederbayer sofort fließend Russisch sprichst. Die sind es gewohnt, dass die stundenlang durch Eis und Schnee marschieren und die treffen dann irgendwann in Berlin-Friedrichshain auf den Finn Emil mit seinem blauen Dutt, mit dem Palästinenser-Dierhal, der kein Kuhmilch verträgt. Da sagt doch der Russ auch, schieß ich nicht auf Mädchen, brauche ich Gegner, keine Opfer. Dankeschön.
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Antworten Sie mir nicht, brauchen Sie auch nicht immer momentan. Wir fliegen jetzt nämlich mit... Mit wem? Ja, mit Gigi Anderson, mit einer... Ich weiß nicht, was der geflogen ist. Auf jeden Fall fliegt er über eine Wolke und dann fliegen wir in die Nachrichten. Ach so, auf einer Wolke über den Kirchturm fliegen. Ah. Wir hören uns gleich wieder in der letzten Stunde für den Donnerstag.

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1: Ich bin Fabian Schaffer. Bayerns Ministerpräsident Söder hat heute im Landtag eine Regierungserklärung gehalten. Als Generalmotto bezeichnete er Economy First für den Bund und für Bayern. Von der Wirtschaft kommt dafür Unterstützung. Janina Singer berichtet.
2: Die Vereinigung der bayerischen Wirtschaft lobt, Söder habe mit der Erklärung starke Impulse gesetzt. Bayern sei schon erfolgreicher als andere Bundesländer, so die VBW. Die schwarz-rote Koalition in Berlin müsse aber aufhören, an einzelnen Symptomen herumzudoktern und stattdessen tiefgreifende und umfassende Reformen anstoßen.
1: In Hamburg hat der Generalbundesanwalt zwei Männer angeklagt. Sie sollen für den Iran Mordanschläge vorbereitet haben. Ziel waren demnach der Präsident des Zentralrats der Juden in Deutschland Schuster und der Vorsitzende der deutsch-israelischen Gesellschaft Beck. Geplant gewesen seien außerdem Brandanschläge auf zwei jüdische Geschäfte in Berlin. Die beiden waren im vergangenen Jahr in Dänemark festgenommen worden. Die Deutsche Bahn rechnet am Pfingstwochenende vor allem morgen und am Montag mit vielen Fahrgästen und entsprechend vollen Zügen. Besonders viele Reisende würden zwischen den großen Metropolen erwartet, beispielsweise zwischen Berlin und München. Die Bahn empfiehlt Reisenden besonders an diesen Tagen einen Sitzplatz zu reservieren. Neuer Tagesrekord. Auf der nepalesischen Seite des Mount Everest haben an einem Tag 269 Kletterer den Gipfel des höchsten Bergs der Erde erreicht. Behördenangaben zufolge lag der bisherige Rekord aus dem Jahr 2019 bei 223 Besteigungen. Angesichts des Andrangs war die Route auf den letzten Metern bis zum Gipfel überfüllt. Die Folge war ein Menschenstau auf 8400 Metern Höhe. Fußball-Bundestrainer Julian Nagelsmann hat bekannt gegeben, wen er mit zur WM nimmt. Das sind unter anderem die Stürmer Nick Woltemade, Maxi Bayer und Dennis Undav. Dazu kommen langjährige Nationalspieler wie Kapitän Joshua Kimmich, Nico Schlotterbeck, Kai Havertz oder Jamal Musiala. Außerdem kehrt Rekordtorwart Manuel Neuer 2 Jahre nach seinem Rücktritt in die Nationalmannschaft zurück.
3: Das Wetter. Das sind die Themen der Lokalnachrichten um halb. Mehr Geld für das Baugewerbe in der Region. Viel Geld für den Ziehenstadel in Haag, 10 Jahre Fischforschung am Inn, Renaturierung wirkt und realistische Großübung in der Burghauser Hammerschmiede. Mehr zu diesen Themen um halb.
1: Am Abend klart der Himmel auf und es folgt eine meist sternenklare Nacht. In ein paar Niederungen bildet sich Nebel. Die Temperaturen sinken auf 11 bis 4 Grad. Morgen scheint die Sonne. Dazu gesellen sich wenige harmlose Wolken, die sich gegen Abend wieder auflösen. Die Höchstwerte erreichen 21 bis 27 Grad. Am Pfingstwochenende und am Dienstag herrscht strahlend sonniges Frühsommerwetter.
4: Hey, der hat nicht gesagt, das Wetter. Ja, wo war er denn, hä?
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4: Der Blick auf die Straßen im ISW-Land sagt uns, ich sehe nichts. Lediglich der Tunnel, Ettendorfer Tunnel in Traunstein, der wird ab und zu mal immer wieder gesperrt wegen Wartungsarbeiten. Das ist das Einzige, was wir von den Straßen melden können, aber wir haben Blitzer. Und das nicht zu wenig. Gerade reingekommen vorhin noch von Martin in Tüssling, alte Bahn, da steht ein Blitzer, wohl in beiden Richtungen blitzt, der bei 40 km/h, die dort erlaubt sind. Dann gibt es einen Blitzer, die B12 Richtung Haag auf Höhe Meitenbeetz. Dann Zivis stehen, Zivis, das sind Zivilisten, Polizisten, ja, stehen Richtung Braunau auf der Ausfahrt vom Parkplatz B12 in einem schwarzen BMW. Und der Blitzer in Trostberg gegenüber Aldi beim TÜV Grauer Caddy steht da. Und im Markt Schwaben beim Larcher unten an der Kurve. Tolle Bilder gibt's da, schreibt der Andi. Und ja, er steht immer noch gegenüber vom Odo-Gefängnis. Nicht das Odo-Gefängnis, sondern Odo und das Gefängnis da dazwischen drin. Da steht ein Blitzer im Mühlauf. Ja, das soll's gewesen sein mit den Meldungen.
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4: Wie werden es der Renner an dem Wochenende?
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4: Jo, servus. Eine Stunde haben wir noch bis 18 Uhr. Der Donnerstag, 21. Mai. Und wir haben natürlich jetzt gleich dann den aktuellen Polizeibericht für Sie. Und auch noch die Veranstaltungshinweise kriegen wir auch noch. Ah, es ist noch ein bisschen vollgepackt hier. Natürlich auch der Flohmarkt darf nicht fehlen in dieser Stunde. Machen wir doch ganz glatt. Ja, machen wir.
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4: Ja, Nagelsmann hat sie alle nominiert. Dann stehen wir doch auch für diese Champions, heißen die. Champignons.

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1: Ja, das kriegt's aber erst, wenn der Polizeibericht durch ist, ja. Und der Polizeibericht hat sich jetzt kurzfristig mal verabschiedet hier von mir. Den holen wir uns aber jetzt gleich nochmal zurück, ne? Ja, wollen wir doch gucken hier. Nämlich Ralf Stenger hat das gemacht und der macht denn jetzt auch den Polizeibericht.
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3: Mit Ralf Stenger, grüß Gott. Ein Schweizer Kleintransporterfahrer verlor heute Nacht auf der A94 bei Obertaufkirchen die Kontrolle über sein Fahrzeug. Vermutlich brachte ein geplatzter Reifen den Wagen ins Schleudern, woraufhin dieser gegen mehrere Warnbalken und die mittlere Betonwand prallte. Trotz des erheblichen Sachschadens von rund 13.500 Euro blieb der 48-Jährige unverletzt. Vorgestern Abend stürzte ein 14-jähriger E-Scooter-Fahrer in einer Ampfinger Bahnunterführung. Der Jugendliche touchierte während der Fahrt die Tunnelwand und kam zu Fall. Er verletzte sich dabei leicht an der Hand und wurde vom Rettungsdienst zur weiteren Behandlung ins Krankenhaus gebracht. Ebenfalls am Dienstag stoppte die Polizei in Mühldorf zwei 10-jährige Mädchen auf einem Elektroroller. Die Freundinnen waren gemeinsam auf dem Fahrzeug im Stadtgebiet unterwegs, was rechtlich nicht zulässig ist. Die Beamten unterbanden die Weiterfahrt sofort und übergaben die Kinder in die Obhut eines Elternteils. An einem Pumpenhaus bei der Autobahnausfahrt Altötting haben unbekannte Kupferrohre entwendet. Der Diebstahl wurde am Dienstag bemerkt und der Polizei gemeldet. Da die Ermittler vor Ort bereits Beweismittel sicherstellen konnten, hoffen sie nun auf eine schnelle Aufklärung der Tat, bei der ein Schaden von etwa 500 Euro entstand. Auf dem Parkplatz eines Pfarrkirchener Supermarktes in der Passauer Straße kam es gestern Mittag zu einer Unfallflucht. Ein abgestellter Jeep wurde dabei erheblich beschädigt, wobei der Schaden auf etwa 1.500 Euro geschätzt wird. Da der Verursacher einfach weiterfuhr, bittet die Polizei Pfarrkirchen nun um Hinweise aus der Bevölkerung. Gestern Abend verlor eine 18-jährige Autofahrerin aus Dorfen die Kontrolle über ihren Wagen. Die junge Frau war auf der Staatsstraße von Landersdorf kommend unterwegs und wollte bei der Abzweigung zur B15 nach rechts abbiegen. Dabei geriet ihr BMW ins Schleudern und prallte gegen die Leitplanke. Glücklicherweise blieben die Fahrerin und ihr gleichaltriger Beifahrer unverletzt. Am Fahrzeug entstand jedoch ein Sachschaden von mindestens 3.000 Euro, sodass der Wagen abgeschleppt werden musste. Das war der Polizeibericht.
1: Dankeschön und Melissa, jetzt darf's nochmal.
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0: Pauli Simon. Und jetzt aufgepasst, wo Sie ganz schnell noch Ihre Autos heute noch, und zwar jetzt, wegfahren sollten.
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2: Ja, der Titzmoninger Bauernmarkt lockt in dieser Woche mit besonderen Schmankerl für Fleischgenießer. Mit Spezialitäten vom Galloway-Rind, herzhafte Wildbratwürste und vieles mehr. Und das gewohnte Sortiment aus frischem Obst, regionalen Käse und Backwaren steht Ihnen wie gewohnt am Freitagvormittag zur Verfügung. Bitte achten Sie darauf, den Marktplatz bereits ab heute Nachmittag für den Aufbau freizuhalten. Parken Sie Ihre Fahrzeuge stattdessen bitte in der Wasservorstadt oder in der Lutzengasse. Unter dem Titel Simbach erinnert sich, Simbach blickt nach vorne, zeigt das Heimatmuseum Simbach vom 29. Mai bis zum 2. August eine Sonderausstellung zur Hochwasserkatastrophe von 2016. Die Schau dokumentiert die damaligen Ereignisse, den Wiederaufbau und den aktuellen Hochwasserschutz. Die feierliche Eröffnung findet am Freitag, 29. Mai um 19 Uhr statt und zum Begleitprogramm gehören unter anderem ein Requiem, ein Gedenkgottesdienst sowie ein Helferaustausch. Besichtigungen sind jeweils Dienstag und Sonntag von 15 bis 18 Uhr möglich. Ja, was macht unsere Mundart so besonders und wie sieht die Zukunft aus? Dr. Peter Kasper gibt darauf heute Abend spannende Antworten. Das Museum Mühldorf und der Heimatbund laden Sie zu einem kostenlosen Vortragsabend im Restaurant Palermo ein. Die sprachgeschichtliche Reise beginnt um 20 Uhr. Der Referent beleuchtet dabei die Entwicklung des Bayerischen über 1500 Jahre hinweg und erklärt natürlich die Unterschiede zum Standarddeutschen. Da die Teilnehmerzahl begrenzt ist, bitte anmelden, so heißt es richtig, und zwar beim Museum per Telefon oder E-Mail. Die Alstaler Schützen Emmerting-Hohenwart feiern vom 5. bis 7. Juni ihr 100-jähriges Bestehen im Festzelt auf der Karawiese. Und zwar, den Auftakt bildet am Freitag ein Kabarettabend mit Stefan Otto, für den Karten online erworben werden können. Und nach dem offiziellen Bieranstich am Samstag durch die Schirmherrin Bürgermeisterin Gisela Kriegel sorgt die Band Pick Us für Unterhaltung. Und der Festsonntag steht im Zeichen der Tradition mit einem Weißwurstfrühstück, dem Festgottesdienst um 10 Uhr sowie einem anschließenden Amtsumzug und Mittagstisch mit Live-Musik. Alle weiteren Details zum Jubiläumswochenende stehen auf der Vereinswebseite zur Verfügung. Ja, das Festival Look into the Future startet morgen Abend um 19 Uhr im Burghauser Ankersaal. Zur Eröffnung erwartet Sie ein Doppelprogramm aus der Tanzperformance Neon von Dario Wilmington und dem hypnotischen Rhythmen des Perkussionisten Mohammad Reza Mortazavi. Die Veranstaltung verbindet Tanz, Klangkunst und internationale Weltmusik zu einem besonderen Erlebnisraum. Karten sind im Bürgerhaus, bei der Touristik oder online über Reservix erhältlich, wobei Schüler und Studenten kurz vor Beginn kostenfrei Restkarten erhalten können. Soweit die Veranstaltungstipps für die nächsten Tage von Radio ISW.
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1: Mit Ralf Stenger. Grüß Gott. Bauarbeiter in den Landkreisen Altötting, Mühldorf, Traunstein und Rottal-Inn erhalten ab sofort höhere Löhne. Die Gewerkschaft IG Bau rät ihnen zu einer genauen Prüfung ihrer Abrechnung. Der Tariflohn für Fachkräfte ist seit vergangenen Monat um knapp 1 Euro pro Stunde gestiegen. Das entspricht einem Plus von fast 4%. Bei einer Vollzeitstelle haben sie dadurch monatlich rund 168 Euro mehr zur Verfügung. Der neue Stundenlohn für Fachkräfte liegt bei 26,05 Euro. Insgesamt profitierten über 8.500 Beschäftigte in den regionalen Betrieben von dieser Tariferhöhung. Ein kurzer Check ihrer Lohnunterlagen kann sich also richtig auszahlen. Der Freistaat Bayern unterstützt die Gemeinde Haag mit 808.000 Euro aus dem Städtebauförderungsprogramm 2026. Das Geld fließt direkt in die Sanierung des Zehenstadels, um das historische Gebäude wieder mit Leben zu füllen. Zukünftig finden dort die Gemeindebücherei, die Volkshochschule und ein integratives Café ein neues Zuhause. Die Investition stärke den Ortskern und schaffe einen modernen Treffpunkt für alle Generationen, so der Landtagsabgeordnete Sascha Schnürer in einem Presseschreiben. Damit wird Haag als Wohnort noch attraktiver und nachhaltig für die Zukunft aufgestellt. Ein Langzeitprojekt von Verbund und TU München belegt den großen Nutzen naturnaher Fischwanderhilfen am Inn. In den letzten 10 Jahren wurden bei über 2000 Befischungen 45 verschiedene Arten nachgewiesen. Die Ergebnisse zeigen deutlich, dass die Umgehungsgerinne nicht nur Wanderwege sind, sondern wertvolle Lebensräume für bedrohte Fische wie Huchen, Eschen und Mühlkoppen sind. Besonders erfreulich ist der Nachweis der natürlichen Fortpflanzung. Allein am Kraftwerk Töging wurden in diesem Jahr 15 Laichgruben des seltenen Huchens entdeckt. Der österreichische Betreiberverbund investierte rund 100 Millionen Euro in diese Maßnahmen. Das Unternehmen, das auch in Bayern zahlreiche Anlagen betreibt, wird das Monitoring fortsetzen, um die ökologische Qualität am Inn dauerhaft zu sichern. Rund 70 Einsatzkräfte der Feuerwehren Burghausen und Reitenhaslach sowie des BRK probten am vergangenen Montagabend den Ernstfall in der Hammerschmiede. Das Szenario war anspruchsvoll. Nach einem schweren Unfall in der Schmiede breitete sich ein Brand aus, der 8 Personen im Obergeschoss einschloss. Dank Feuersimulatoren und täuschend echt geschminkten Verletzten verlief die Übung unter sehr realistischen Bedingungen. Mehrere Atemschutztrupps drangen in das Gebäude vor und retteten insgesamt 9 Personen. Die Kommandanten lobten die vorbildliche Zusammenarbeit der verschiedenen Organisationen auf dem historisch eng gebauten Gelände. Ein besonderer Dank galt der Familie Wagenhofer, die ihr Anwesen für dieses wichtige Training zur Verfügung gestellt hatte.
2: Dankeschön, Ralf. Feierabend für dich. Und damit schauen wir nochmal aufs Wetter. Da gibt es nur Gutes zu berichten eigentlich, denn heute war es ja noch bedeckt oder ist es noch bedeckt. Aber die Temperatur war schon bei 19 bis 22 Grad. Heute Nacht nochmal runter bis auf 7 Grad. Und morgen, da geht's dann los. Da scheint die Sonne, im Laufe des Tages bilden sich einige lockere Quellwolken, aber es bleibt trocken. Die Luft erwärmt sich auf Höchstwerte schon zwischen 24 und 27 Grad und sonnig oder leicht bewölkt und trocken, aber auf jeden Fall verläuft der Samstag. Die Temperaturen steigen dann auf Höchstwerte schon zwischen 26 und 30 Grad. Und aufgepasst, der Sonntag und Montag sollen noch heißer werden. Bis zu 32 Grad sind gemeldet, also hochsommerliche Temperaturen. Das steht doch dem Ausflug oder der Grillparty doch nichts mehr im Wege für dieses Pfingstwochenende, oder? Besser geht's ja wohl nicht. Oder wie sagt der Bayer? Saugut. Und dementsprechend machen wir auch ein bisschen Strandfeeling hier dazu mit Mark Maidlock.

0: Peter Maffay und Giovanni Sarella zusammen auf der Bühne. So bist du. Ja, ich muss noch eine kleine Korrektur anbringen, denn ich hatte ja gesagt, ich bin morgen Nachmittag da, da bin ich auch da für Sie von 15 bis 18 Uhr, aber am Montag, nein, da bin ich in meinem Bettchen, da bleibe ich auch drin, denn wir haben ja am Montag eine Live-Übertragung von 10 Uhr weg bis 13 Uhr mit unserem weiß-blauen Stammtisch aus der Pfingstult in Simbach. Und deswegen darf der Eude Ostrowski liegen bleiben. Nice, ist das schön, ha? Ich hätte sie schon gern aufgeweckt, aber nur gut. Die Gelegenheit bietet sich wieder, dass ich sie aufschrecken darf, ja? 17.43 Uhr am Donnerstagnachmittag. Hier kommt noch London Beat gleich für Sie und dann kommt der Föcki nochmal für Sie.
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0: und viel hat er nicht zusammengebracht, ein bisschen ist, aber vielleicht wird es ja morgen wieder ein bisschen mehr.
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2: Die Flohmarkt-Zusammenfassung für den heutigen Donnerstag. Wir hätten Muskat, Kürbis, Pflanzerl. Außerdem gibt es unter der gleichen Telefonnummer Johannisbeersträucher rot, weiß und schwarz. 30 bis 40 Zentimeter hoch. Und wenn Sie da Interesse dran haben, dann wählen Sie die 08631 133 20. 08631 133 20. Dann hätten wir einen Blumenständer aus Massivholz, Buche und Ahorn für 10 Blumentöpfe, Preis 20 Euro. Dann eine Bastler-Bandsäge der Firma Schleicher, Leichtdefektpreis 45 Euro. Und 3 Koffer in der Größe 40 x 60 cm, blau, grau und braun. Und einer ist blau, sowie einen 40 x 60 cm in blau, gesamt 30 Euro. Die Telefonnummer hierfür wäre die 0160 340 5648. 0160 340 564 und die 8. Und zum Abschluss hätten wir noch 2 E-Bike mit tiefen Einstieg für Erwachsene mit Bosch-Motor 400 Watt. Gibt es in Julbach unter der 085 71 4213. Ich wiederhole die Nummer 085 71 4213. Morgen gibt es den nächsten Flohmarkt ab 9 Uhr mit mehr Angeboten. Und das übernimmt dann mein Kollege Kai Friedrich.
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0: Ja, 17.52 Uhr, 8 Minuten vor 6. Können wir ganz schnell ein kleines Update machen, wo Sie nicht zu schnell fahren sollen? Okay, mach mal. Tüßling, alte Bahn, da steht ein Blitzer, beidseitig 40 km/h. Ein Blitzer auf der B12 in Richtung Haag in Höhe Meitenbeet. Ein Blitzer in Trostberg gegenüber Aldi beim TÜV aus einem grauen Caddy heraus. Und noch einer in Marktschwaben beim Larcher unten in der Kurve. Und der vom Odo, den melden wir auch noch. Der soll angeblich auch immer noch stehen. Immeldorf. Kleines Update war das. Jetzt verabschiedet sich erstmal von uns unser Sponsor.
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0: So ist es. Ich sage halt, die werden viel zu tun haben jetzt am Wochenende, mein Lieber. Da dürfen wir es mal erstmal richtig gut anmischen. Sonst geht's Eis aus. Jo, ich darf mich auch verabschieden für den heutigen Donnerstag. Morgen bin ich nochmal für Sie da, weil ja Völki morgen nicht da ist. Deswegen ist in der Früh der Kai Friedrich da und ich dann ab 15 bis 18 Uhr. Und wie gesagt, der Montag, ich darf doch ausschlafen, weil Theresia Köbel und Herbert Suttner da sind ab 10 Uhr mit dem weiß-blauen Stammtisch live aus Simbach. Für den heutigen Abend wünsche ich Ihnen noch viel Spaß mit dem weiteren Programm bei Radio ISW. Ansonsten, wie gesagt, hören wir uns morgen wieder von 15 bis 18 Uhr. Und darum sage ich jetzt Servus, ciao, schönen Abend.

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1: Ich bin Fabian Schaffer. Ein Führungszeugnis zur Vorlage beim Arbeitgeber oder für eine ehrenamtliche Tätigkeit soll künftig auch digital verfügbar sein. Ein entsprechender Vorschlag fand im Bundestag die notwendige Mehrheit. Ein Führungszeugnis ist ein Auszug aus dem Bundeszentralregister und gibt Auskunft darüber, ob jemand vorbestraft ist. Die Bundesanwaltschaft hat Anklage gegen einen mutmaßlichen iranischen Spion erhoben. Der Däne mit afghanischen Wurzeln soll im Auftrag Teherans Juden und Israel Freunde für Mord- und Brandanschläge ausgespäht haben, darunter Zentralratspräsident Schuster. Ein mutmaßlicher Komplize ist mit angeklagt. Der tote Buckelwal vor der dänischen Urlaubsinsel Arnholt bleibt vorerst dort liegen. Die Behörden vor Ort hatten zunächst probiert, den Wal in tieferes Gewässer zu ziehen, um ihn anschließend in einen Hafen auf dem Festland zu bringen. Das sei aber nicht gelungen, hieß es. Stattdessen steckt der Wal nun auf einer Sandbank fest. Am Saurüsselkopf in den Chiemgauer Alpen gibt es nach dem Waldbrand immer noch Glutnester. Die Behörden warnen zudem vor steigender Waldbrandgefahr. Ab dem Wochenende gilt Stufe 4. Das Betretungsverbot für das Gebiet bei Ruhpolding bleibt bestehen. Der Brand war Anfang Mai ausgebrochen. Das Sensationscomeback von Manuel Neuer ist perfekt. Der Bayern-Keeper steht offiziell im 26-köpfigen DFB-Kader für die Fußball-WM, den Bundestrainer Julian Nagelsmann heute bekannt gegeben hat. Wer sonst noch für Deutschland zur WM fährt, berichtet Pia Wegner.
2: Namen wie den von Kapitän Joshua Kimmich, Nico Schlotterbeck oder Leon Goretzka hat der DFB bereits im Laufe des Vormittags veröffentlicht. Das Comeback von Manuel Neuer als deutsche Nummer 1 hingegen hob der Bundestrainer sich für die offizielle Kaderverkündung auf. Neben bewährten Nationalspielern besteht der Kader aber auch aus einigen WM-Neulingen wie Malik Chow, Lennart Karl und Nathaniel Brown.
0: Das Wetter.
1: Am Abend klart der Himmel auf und es folgt einer meist sternenklaren Nacht. In ein paar Niederungen bildet sich Nebel. Die Temperaturen sinken auf 11 bis 4 Grad. Morgen scheint die Sonne. Dazu gesellen sich wenige harmlose Wolken, die sich gegen Abend wieder auflösen. Die Höchstwerte erreichen 21 bis 27 Grad. Am Pfingstwochenende und am Dienstag herrscht strahlend sonniges Frühsommerwetter.
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1: Ich bin Fabian Schaffer. Vor dem NATO-Außenministertreffen in Schweden hat Außenminister Wadefuhl mehr deutsche Führungsverantwortung angekündigt. Deutschland wolle das NATO-Ziel von 5% des Bruttoinlandsprodukts für Verteidigung so schnell wie möglich erreichen.
2: Und das bedeutet auf der anderen Seite eine Entlastung der Vereinigten Staaten von Amerika, die andere Aufgaben wahrzunehmen haben, die sich insbesondere ja auf den pazifischen Raum mehr konzentrieren wollen.
1: Hintergrund ist die US-Drohung, Soldaten aus Europa abzuziehen. Ein Führungszeugnis gibt es künftig auch in digitaler Form. Ein entsprechendes Gesetz hat der Bundestag beschlossen. Beantragt werden kann das Dokument bereits seit über 10 Jahren online. Dann wird es allerdings auf Spezialpapier ausgedruckt und per Post an die Antragsteller versandt. Das Führungszeugnis ist Voraussetzung für viele berufliche und ehrenamtliche Tätigkeiten. Bayerns Ministerpräsident Söder hat im Landtag ein neues Verhältnis zur Opposition versprochen. Es sei wichtiger denn je, einander zuzuhören. Statt sich nur zu beschimpfen, sagte er bei seiner Regierungserklärung. Auch er selbst wolle in Zukunft stärker darauf achten, dass Ton und Stil zur Lage der Demokratie passten. Inhaltlich sieht Söder Bayern auf einem insgesamt guten Weg. Man wolle den Dreiklang aus Innovation, Transformation und Investition fortsetzen. Mehr als die Hälfte der Menschen hierzulande geht davon aus, dass die Behörden schlecht vorbereitet sind auf einen größeren Stromausfall. Das geht aus einer Umfrage für das Vergleichsportal Verivox hervor. Nur rund 13% betrachten die Behörden als gut vorbereitet. Allerdings haben nur 30% selbst Maßnahmen getroffen, also etwa Nahrungs- und Wasservorräte oder Leuchtmittel wie Kerzen angeschafft. Fußball-Bundestrainer Julian Nagelsmann hat bekannt gegeben, wen er mit zur WM nimmt. Das sind unter anderem die Stürmer Nick Woltemade, Maxi Bayer und Dennis Undav. Dazu kommen langjährige Nationalspieler wie Kapitän Joshua Kimmich, Nico Schlotterbeck, Kai Havertz oder Jamal Musiala. Außerdem kehrt Rekordtorwart Manuel Neuer 2 Jahre nach seinem Rücktritt in die Nationalmannschaft zurück.
0: Das Wetter.
1: Am Abend klart der Himmel auf und es folgt eine meist sternenklare Nacht. In ein paar Niederungen bildet sich Nebel. Die Temperaturen sinken auf 11 bis 4 Grad. Morgen scheint die Sonne. Dazu gesellen sich wenige harmlose Wolken, die sich gegen Abend wieder auflösen. Die Höchstwerte erreichen 21 bis 27 Grad. Am Pfingstwochenende und am Dienstag herrscht strahlend sonniges Frühsommerwetter.
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1: Ich bin Fabian Schaffer. Vor dem NATO-Treffen in Schweden hat sich Außenminister Wadefuhl für eine größere Rolle Europas im Bündnis stark gemacht. Deutschland ist nach seinen Worten bereit, künftig mehr Führungsverantwortung zu übernehmen.
2: Ich denke, wir müssen ja in eine aktive Rolle als Europäer hineinkommen. Dass wir sagen, diese 5% machen wir nicht, um einfach mehr für Verteidigung zu machen, sondern um eben auch praktisch mehr an Lasten zu übernehmen.
1: Bei dem Treffen der NATO-Außenminister geht es vor allem um den geplanten Abzug von US-Truppen aus Europa. Die USA drängen darauf, dass Europa mehr Verantwortung übernimmt. Im Landtag hat Bayerns Ministerpräsident Söder heute eine Regierungserklärung gehalten. Als Generalmotto bezeichnete er Economy First für den Bund und für Bayern.
3: Corona, Ukraine-Krieg und die Gaskrise, jetzt der Iran-Krieg und die Ölkrise. Für keine der Krisen liegt die Verantwortung bei uns im Land. Wir müssen uns auf die Hinterfüße stellen und selber besser werden. Das ist die Antwort, die wir geben als Land, als Gemeinschaft.
1: Der Freistaat setze auch in schwierigen Zeiten auf Innovation für Wettbewerbsfähigkeit, Transformation und Investition, so Söder weiter. Nach dem Einsturz eines Wohnhauses in Görlitz ist in den Trümmern eine dritte Leiche gefunden worden. Es handelt sich um einen Mann, teilte die Polizei mit. Zuvor wurden eine 26-jährige Frau aus Rumänien und eine 25-jährige tot aus den Trümmern geborgen. Das Haus mit Miet- und Ferienwohnungen war am Montagabend eingestürzt. Vermutet wird eine Gasexplosion. Der tote Buckelwal vor der dänischen Urlaubsinsel Arnholt bleibt vorerst dort liegen. Die Behörden vor Ort hatten zunächst probiert, den Wal in tieferes Gewässer zu ziehen, um ihn anschließend in einen Hafen auf dem Festland zu bringen. Das sei aber nicht gelungen, hieß es. Stattdessen steckt der Wal nun auf einer Sandbank fest. Fußball-Bundestrainer Julian Nagelsmann hat heute bekannt gegeben, welche 26 Spieler er mit zur WM nimmt. Deutschlands Rekordtorwart Manuel Neuer kehrt dabei in die deutsche Nationalmannschaft zurück als Nummer 1 im Tor. Angeführt wird das Aufgebot von Kapitän Joshua Kimmich. Mit dabei ist auch unter anderem Lennart Karl. Said Elmaler bekam keine Einladung.
0: Das Wetter.
1: Es folgt eine meist sternenklare Nacht. In ein paar Niederungen bildet sich Nebel. Die Temperaturen sinken auf 11 bis 4 Grad. Morgen scheint die Sonne. Dazu gesellen sich wenige harmlose Wolken, die sich gegen Abend wieder auflösen. Die Höchstwerte erreichen 21 bis 27 Grad. Am Pfingstwochenende und am Dienstag herrscht strahlend sonniges Frühsommerwetter.
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1: Ich bin Moritz Einzel. Vor dem NATO-Außenministertreffen im schwedischen Helsingborg hat Außenminister Wadefuhl mehr deutsche Führungsverantwortung angekündigt. Deutschland wolle das NATO-Ziel von 5% des Bruttoinlandsprodukts für Verteidigung so schnell wie möglich erreichen.
2: Und das bedeutet auf der anderen Seite eine Entlastung der Vereinigten Staaten von Amerika, die andere Aufgaben wahrzunehmen haben, die sich insbesondere ja auf den pazifischen Raum mehr konzentrieren wollen.
1: Hintergrund ist die US-Drohung, Soldaten aus Europa abzuziehen. Manuel Neuer wird die deutsche Nummer 1 im Tor. Bayern-Youngster Lennart Kahl steht auch im Aufgebot. Said Elmala fehlt. Bundestrainer Julian Nagelsmann hat den deutschen Kader für die Fußball-WM in den USA, Mexiko und Kanada bekannt gegeben.
3: Jeder weiß, glaube ich, welche Aura den Manu umgibt, welche Qualitäten er hat, was auch einer Mannschaft gibt. Und er hat sich dazu bekannt, nochmal ein Turnier zu spielen. Wir planen mit ihm als Nummer 1.
1: Ebenfalls mit dabei sind unter anderem Leon Goretzka, Leroy Sané, Pascal Groß, Maxi Bayer und als Trainingstorhüter Jonas Urbich. Nach dem Hauseinsturz in Görlitz ist in den Trümmern eine dritte Leiche gefunden worden. Die Vermisstensuche ist damit beendet. Bereits zuvor waren zwei rumänische Touristinnen totgeborgen worden. Das Haus war am Montagabend eingestürzt. Vermutet wird ein Gasleck als Ursache. Bayerns Ministerpräsident Söder hat im Landtag ein neues Verhältnis zur Opposition versprochen. Es sei wichtiger denn je, einander zuzuhören, statt sich nur zu beschimpfen, sagte er bei seiner Regierungserklärung. Auch er selbst wolle in Zukunft stärker darauf achten, dass Ton und Stil zur Lage der Demokratie passten. Inhaltlich sieht Söder Bayern auf einem insgesamt guten Weg. Man wolle den Dreiklang aus Innovation, Transformation und Investition fortsetzen. In Portugal sind Mutter und Stiefvater zweier kleiner französischer Kinder festgenommen worden, die allein an einer Landstraße aufgegriffen wurden. Das berichtet ein staatlicher TV-Sender. Ein Passant hatte Mutter und Stiefvater in dem Wallfahrtsort Fatima entdeckt und die Polizei alarmiert. Die 3- und 5-jährigen Brüder waren gestern weinend an einer abgelegenen Straße südlich von Lissabon gefunden worden. Die Mutter soll sie vom Vater entführt haben.
0: Das Wetter.
1: Die Nacht ist meist sternenklar bei uns in Bayern. In ein paar Niederungen bildet sich Nebel. Die Temperaturen sinken auf 11 bis 4 Grad. Morgen scheint die Sonne. Dazu gesellen sich wenige harmlose Wolken. Die lösen sich dann aber gegen Abend auch schon wieder auf. Die Höchstwerte erreichen 21 bis 27 Grad. Am Pfingstwochenende und am Dienstag herrscht strahlend sonniges Frühsommerwetter.
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1: Ich bin Moritz Einzel. In Helsingborg in Schweden hat eine Konferenz der Außenminister der NATO-Staaten begonnen. Im Mittelpunkt stehen der Iran-Krieg und der angekündigte Abzug von US-Truppen aus Europa. Die Minister wollen auch den NATO-Gipfel Anfang Juli in Ankara vorbereiten. US-Außenminister Rubio beklagte einmal mehr, sein Land werde im Iran-Krieg von den NATO-Verbündeten nur unzureichend unterstützt. Bayerns Ministerpräsident Söder hat einen neuen politischen Stil versprochen. In seiner Regierungserklärung im Landtag sagte der CSU-Chef, er wolle künftig noch stärker darauf achten, dass Ton und Stil der Lage der Demokratie angemessen sind.
2: Ich bin überzeugter denn je, nach all dem, was ich erlebe und höre und was ich spüre, auch draußen im Land, dass es wichtig ist, wenn es irgendwie möglich ist, einander mehr zuzuhören, statt sich nur zu beschimpfen. Da nehme ich auch verstärkt an Plenardebatten teil, übrigens auch oft im Stream.
1: Inhaltlich rief Söder das Motto Economy First als Leitmotiv für die Politik der Staatsregierung aus. Ein Führungszeugnis zur Vorlage beim Arbeitgeber oder für eine ehrenamtliche Tätigkeit soll künftig auch digital verfügbar sein. Ein entsprechender Vorschlag fand im Bundestag die notwendige Mehrheit. Ein Führungszeugnis ist ein Auszug aus dem Bundeszentralregister und gibt Auskunft darüber, ob jemand vorbestraft ist. Bundestrainer Julian Nagelsmann hat seinen Kader für die anstehende Fußball-Weltmeisterschaft in den USA, Mexiko und Kanada bekannt gegeben.
3: Jetzt ist nur noch Vorfreude angesagt. Klar, es wird für uns alle eine große Herausforderung, der stellen wir uns. Also ich bin mega heiß, die Jungs sind mega heiß und das Trainerteam ebenso.
1: Mit dabei im 26-Mann-Kader sind unter anderem die Stürmer Nick Woltemade, Maxi Bayer und Denis Undav. Rekordtorwart Manuel Neuer vom FC Bayern kehrt 2 Jahre nach seinem Rücktritt zurück ins DFB-Team. Es wird seine 5. WM. Der VfL Wolfsburg muss weiter um den Verbleib in der Fußball-Bundesliga zittern. Der Tabellen-16. aus Liga 1 ist im Relegationshinspiel gegen den Zweitliga-3. SC Paderborn nicht über ein 0:0 hinausgekommen. Die Entscheidung über möglichen Auf- oder Abstieg fällt am Montag im Rückspiel in Paderborn.
0: Das Wetter.
1: Die Nacht ist meist sternenklar bei uns in Bayern. In ein paar Niederungen bildet sich Nebel. Die Temperaturen sinken auf 11 bis 4 Grad. Morgen scheint die Sonne, dazu gesellen sich wenige harmlose Wolken, die lösen sich dann aber gegen Abend auch schon wieder auf. Die Höchstwerte erreichen 21 bis 27 Grad. Am Pfingstwochenende und am Dienstag herrscht strahlend sonniges Frühsommerwetter.
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1: Ich bin Moritz Einzel. Bei Flügen aus Deutschland wird ab Juli weniger Ticketsteuer fällig. Eine entsprechende Gesetzesänderung hat der Bundestag am Abend verabschiedet. Demnach sinkt die Abgabe je nach Strecke um bis zu 11,40 Euro pro Flug. Ob Flugtickets dadurch günstiger werden, hängt allerdings davon ab, ob die Airlines die Ersparnis an die Kunden weiterreichen. US-Präsident Trump will zusätzlich 5000 amerikanische Soldaten nach Polen entsenden. Das kündigte der Republikaner auf der Plattform Truth Social an. Wann und wohin genau die Soldaten verlegt werden sollen, sagte Trump nicht. Seine Entscheidung begründete er mit seinem guten Verhältnis zum polnischen rechtskonservativen Präsidenten Nawrocki. Bayerns Ministerpräsident Söder will künftig mehr auf Kooperation statt auf Konfrontation setzen, auch im Umgang mit der Opposition. Das hat Söder in einer Regierungserklärung im Landtag deutlich gemacht. Inhaltlich gab er folgendes Leitmotiv aus.
2: Am Ende, und das ist die zentrale Aufgabe, die unter dem Strich rauskommen muss, muss unsere Wirtschaft gestärkt werden. Ohne Wirtschaft ist alles andere nichts. Economy first ist das Generalmotto für den Bund und auch für uns in Bayern, meine Damen und Herren.
1: Insgesamt sieht Söder Bayern auf einem guten Weg. Man wolle den Dreiklang aus Innovation, Transformation und Investition fortsetzen. Der tote Buckelwal vor der dänischen Urlaubsinsel Anholt bleibt vorerst dort liegen. Die Behörden vor Ort hatten probiert, den Wal in tieferes Gewässer zu ziehen, um ihn anschließend in einen Hafen auf dem Festland zu bringen. Das sei aber nicht gelungen, hieß es. Fußball-Zweitligist SC Paderborn darf weiter vom Bundesliga-Aufstieg träumen. Der Tabellendritte der abgelaufenen Saison hat im Relegationshinspiel beim 16. der Bundesliga VfL Wolfsburg ein 0:0 erreicht. Paderborns Trainer Ralf Kettemann bei Sky.
3: War schon so ein Ziel, dass wir natürlich jetzt nach Hause fahren am Montag und da nochmal wirklich die absolut realistische Chance haben, da nochmal ein kleines Fußballfest zu feiern. Und das haben wir, dafür haben wir schon gesorgt, dafür haben die Jungs gesorgt, die ihr Herz auf den Platz gelassen haben, die wirklich leidenschaftlich marschiert sind. Deswegen sind wir sehr happy damit.
1: Und der SC Magdeburg ist vorzeitig deutscher Handballmeister. Das Team hat Verfolger SG Flensburg-Handewitt mit 31:30 besiegt und ist damit 3 Spiele vor Schluss nicht mehr von Platz 1 zu verdrängen.
0: Das Wetter.
1: Die Nacht ist sternenklar in Bayern. In ein paar Niederungen bildet sich Nebel. Die Temperaturen sinken auf 11 bis 4 Grad. Tagsüber scheint die Sonne. Dazu gesellen sich wenige harmlose Wolken, die sich gegen Abend wieder auflösen. Die Höchstwerte erreichen 21 bis 27 Grad. Am Pfingstwochenende und am Dienstag bekommen wir strahlend sonniges Frühsommerwetter.
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2: Ich bin Moritz Einzel. Flüge von deutschen Flughäfen sollen ab Sommer ein kleines bisschen günstiger werden. Der Bundestag hat beschlossen, dass die Ticketsteuer im Flugverkehr zum 1. Juli gesenkt wird. In erster Linie sollen dadurch aber deutsche Flughäfen für Airlines attraktiver werden. In Schweden treffen sich die NATO-Außenminister. Themen in Helsingborg sind der Iran-Krieg und natürlich der Umgang mit Russland. Bundesaußenminister Wadefuhl.
3: Der gesamte baltische Raum ist mittlerweile ein Hotspot, ist also ein Raum, wo Putin uns auch testen wird. Und deswegen ist es wichtig, jetzt auch gerade in diesen Tagen deutlich zu machen, dass wir eng zusammenstehen, dass die NATO nicht nur gute geschriebene Papiere hat, sondern eben auch tatsächlich gemeinsam miteinander bereit ist zu handeln.
2: Wadefuhl betonte die Bereitschaft Deutschlands, in der NATO mehr Führungsverantwortung zu übernehmen. Nach dem Einsturz eines Wohnhauses in Görlitz ist in den Trümmern eine dritte Leiche gefunden worden. Es handelt sich höchstwahrscheinlich um einen 48-jährigen Deutsch-Bulgaren, teilte die Polizei mit. Zuvor wurden eine 26-jährige Frau aus Rumänien und eine 25-jährige tot aus den Trümmern geborgen. Das Haus mit Miet- und Ferienwohnungen war am Montagabend eingestürzt. Vermutet wird eine Gasexplosion. Bundestrainer Julian Nagelsmann hat gestern seinen Kader für die Fußball-WM in den USA, Mexiko und Kanada benannt. Die meistdiskutierte Personalie ist dabei sicherlich die Rückkehr des 40-jährigen Bayern-Torhüters Manuel Neuer ins DFB-Team, und zwar als Nummer 1. Dazu sagte Nagelsmann:
4: Die Entscheidung steht so und sie ist in meiner Meinung auch die richtige.
2: Insgesamt hat der Bundestrainer 26 Spieler nominiert, plus Jonas Urbich als Trainingstorwart. Auf- oder Abstieg? Alles noch offen nach dem Relegationshinspiel. Der Tabellen-16. Der Fußball-Bundesliga VfL Wolfsburg und der 3. der 2. Liga SC Paderborn haben sich 0:0 getrennt. Wolfsburgs Yannick Gerhardt sagte nach dem Spiel bei Sky:
5: Klar, wir hätten uns gewünscht zu gewinnen und ein, zwei Tore zu schießen. Deswegen haben wir jetzt ein Endspiel am Montag.
2: Das alles entscheidende Relegationsrückspiel ist am Montag in Paderborn.
1: Das Wetter.
2: Die Nacht ist sternenklar in Bayern. In ein paar Niederungen bildet sich Nebel. Die Temperaturen sinken auf 11 bis 4 Grad. Tagsüber scheint die Sonne. Dazu gesellen sich wenige harmlose Wolken, die sich gegen Abend wieder auflösen. Die Höchstwerte erreichen 21 bis 27 Grad. Am Pfingstwochenende und am Dienstag bekommen wir strahlend sonniges Frühsommerwetter.
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1: Ich bin Moritz Einzel. US-Präsident Trump will zusätzlich 5000 Soldaten nach Polen entsenden. Das kündigte er auf der Plattform Truth Social an. Wann und wohin genau die Soldaten verlegt werden sollen, sagte Trump nicht. Er begründete seine Entscheidung aber mit seinem guten Verhältnis zum rechtskonservativen polnischen Präsidenten Nawrocki. Der Bundestag hat eine Senkung der Ticketsteuer im Luftverkehr zum 1. Juli beschlossen. Sollten die Fluggesellschaften die Steuersenkung komplett an die Kunden weitergeben, sind Preissenkungen von bis zu 11,40 Euro möglich. Dass Fliegen tatsächlich günstiger wird, ist allerdings eher unwahrscheinlich. Bayerns Ministerpräsident Söder hat gestern im Landtag eine Regierungserklärung gehalten. Dabei versprach er einen neuen Stil für seine Politik.
2: Auch ich habe in der Vergangenheit, auch hier und gegenüber anderen, deutliche Worte gewählt, aber ich werde künftig noch stärker darauf achten und versuchen, dass Ton und Stil der Lage unserer Demokratie angemessen ist.
1: Grüne, SPD und AfD lobten Söders Angebot für mehr Kooperation. Von der AfD grenzte sich Söder allerdings scharf ab. Seit gestern wissen wir, wer bei der Fußball-WM in den USA, Mexiko und Kanada für Deutschland spielen soll. Bundestrainer Julian Nagelsmann hat seinen Kader nominiert, 26 Mann stark.
3: Alle haben sich sportlich qualifiziert, alle haben sich menschlich qualifiziert, sie passen zueinander.
1: Die meist diskutierte Personalie ist die Rückkehr von Bayern-Torwart Manuel Neuer ins DFB-Team als Nummer 1. Unter anderem der Kölner Spieler Said Elmala und Matthias Ginter aus Freiburg sind dagegen nicht dabei. Fußball-Bundesligist VfL Wolfsburg muss weiter um den Klassenerhalt bangen. Im Relegationshinspiel kam der Tabellen-16. Der abgelaufenen Spielzeit gegen den Tabellen-3. Der zweiten Liga, den SC Paderborn, nicht über ein 0:0 hinaus. Wolfsburgs Trainer Dieter Hecking.
4: Was wir halt uns vorwerfen lassen müssen, ist, dass wir im letzten Drittel häufig zu unsauber waren mit dem letzten Pass, mit dem technischen Fehler, sodass wir ein paar gute Halbchancen